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1: Ich bin David Riemer. Der Bundestag will heute über eine Änderung des Luftverkehrssteuergesetzes entscheiden. Ab Juli soll die Ticketsteuer gesenkt werden, aber die Branche fordert weitere Entlastungen.
2: Es gibt 3 Ticketsteuerkategorien je nach Fluglänge. Im vergangenen Jahr gingen die allermeisten besteuerten Tickets, 80%, für Flüge in Europa raus. Hier soll die Steuer um 2,50 Euro sinken. Entsprechend mehr Reduzierung gibt es bei Mittelstrecken- und bei Langstreckenflügen. Die Absenkung soll bei den Passagieren ankommen, könnte aber durch andere Preiselemente wieder schrumpfen. So hat die Branche Zuschläge und Gebühren etwa für Kerosin oder Umbuchungen seit dem Beginn des Iran-Kriegs stark erhöht. Sie glaubt, auch mit der Steuersenkung bleibt ein Wettbewerbsnachteil gegenüber anderen europäischen Ländern. Ursula Winkler, Nachrichtenredaktion.
1: Die Bundesregierung will beim deutsch-französischen Rüstungskonzern KNDS einsteigen. Zunächst soll der Staat 40% an dem Panzerbauer übernehmen, später soll der Anteil innerhalb von 2 bis 3 Jahren auf 30% sinken. KNDS stellt unter anderem den Kampfpanzer Leopard 2 her und will bald an die Börse gehen. Verteidigungsminister Pistorius fordert generell mehr staatliche Beteiligungen an der deutschen Rüstungsindustrie. Nach dem Hauseinsturz im sächsischen Görlitz ist in den Trümmern die Leiche einer Frau gefunden worden. Laut Polizei handelt es sich um die vermisste 25-jährige rumänische Touristin. Nach 2 weiteren Vermissten wird weiter gesucht. Das Wohn- und Ferienhaus war Montagabend aus bislang ungeklärter Ursache eingestürzt. Die Ermittler gehen von einer Gasexplosion aus, bestätigt ist das aber noch nicht. Heute Mittag ist die Zeit der Spekulationen endlich vorbei. Dann gibt Bundestrainer Nagelsmann bekannt, welche 26 Spieler er mit zur Fußball-WM nimmt. Vor allem um das vermeintliche Comeback von Weltmeister-Torhüter Manuel Neuer gibt es seit Tagen Diskussionen.
3: Für das Neuer-Comeback fehlt eigentlich nur noch die offizielle Bestätigung und die Begründung, warum der Bundestrainer sich nun offenbar umentschieden hat und nicht mehr auf Oliver Baumann im Tor setzt, der ja eigentlich nicht enttäuscht hat. Bayerns Karl und auch Kölns Elmaler im Kader wären keine großen Überraschungen nach ihren starken Leistungen in der Liga. Die Plätze vorne dürften sicher an Havertz und Woltemade gehen. Ein kleines Fragezeichen würde ich noch bei Sané sehen. Füllkrug ist dagegen wohl raus. Thomas Thonfeld, Sportredaktion.
1: Und der SC Freiburg hat das Europa-League-Finale gegen Aston Villa deutlich mit 0:3 verloren und damit den Gewinn des ersten Europapokaltitels der Vereinsgeschichte verpasst.
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1: Zwillinge.
2: Die Jahreszeit bringt frische Energie und Abenteuerlust für Sie. Nutzen Sie die Saison, um eine warme Atmosphäre für neue Gedanken zu bilden.
1: Krebs.
2: Heute können Sie durch Selbstbeherrschung und Gelassenheit schwierige Situationen meistern und Ruhe bewahren.
1: Löwe.
2: Handeln Sie ruhig und überlegt. Bei der Arbeit könnten unerwartete Herausforderungen auf Sie warten.
1: Jungfrau.
2: Nutzen Sie heute die Gelegenheit, um Ihr Wissen zu vertiefen und neue Fähigkeiten zu erwerben.
1: Waage.
2: Kommende Tage bringen Zeit für Ordnung und Organisation. Nehmen Sie sich die Zeit, um neue Strukturen aufzubauen und neue Absichten zu verfolgen.
1: Skorpion.
2: Nutzen Sie den heutigen Tag, um sich für eine Sache einzusetzen, die Ihnen wichtig ist. Wer sonst soll's tun, wenn nicht Sie?
1: Schütze.
2: Sie neigen heute dazu, aufzugeben. Die Flinte ins Korn zu werfen, ist aber keine Option. Halten Sie durch.
1: Steinbock.
2: Eine bevorstehende Veränderung erfordert all Ihren Mut, um Risiken einzugehen und sich neuen Herausforderungen zu stellen.
1: Wassermann.
2: Gesunde Ernährung und regelmäßige Bewegung sind in diesen Tagen besonders wichtig für Sie. Denken Sie auch an ausreichend Schlaf.
1: Fische.
2: Eine bevorstehende Herausforderung erfordert es, fokussiert zu bleiben und Ausdauer zu zeigen. Lassen Sie sich nicht von Hindernissen ablenken.
1: Widder.
2: Glauben Sie an sich selbst, denn Sie haben heute das Potenzial, Großes zu erreichen.
1: Stier.
2: Ein prima Tag. Halten Sie Ihre Augen auf und Sie können an eine alte Liebe wieder anknüpfen.
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0: die aktuelle Radio Frankfurt-Temperatur gemessen in der Altstadt. Momentan sind wir bei 11 Grad.
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2: Ich bin Katrin Müller. Der Bundestag stimmt heute über eine Senkung der Ticketsteuer im Flugverkehr zum 1. Juli ab. Damit sollen Luftverkehrsunternehmen entlastet werden. Die Steuer wird auf jeden Abflug mit einem Passagierflugzeug von einem deutschen Flughafen erhoben. Der Bundestag will außerdem den Weg für die weitere Planung von Milliardenprojekten bei der Bahn freimachen. Nach dem Hauseinsturz im sächsischen Görlitz ist in den Trümmern die Leiche einer Frau gefunden worden. Nach Angaben der Polizei handelt es sich um die zuvor vermisste 25-jährige rumänische Touristin. Nach zwei weiteren Vermissten wird weiterhin gesucht.
3: Einsatzkräfte entdeckten die verschüttete Frau am Abend. Die Arbeiten wurden zunächst gestoppt. Ein Notarzt stellte den Tod fest. Das Haus mit Miet- und Ferienwohnungen war am Montagabend eingestürzt. Als mögliche Ursache gilt eine Gasexplosion. Ein Gasleck war kurz nach dem Einsturz entdeckt worden. Weiter vermisst werden eine 26-jährige rumänische Touristin und ein 48 Jahre alter Mann. David Riemer, Nachrichtenredaktion.
2: Immer das Smartphone im Blick, fies checken und auf jede Nachricht reagieren. Viele Menschen in Deutschland befinden sich einer Umfrage der EU-Internationalen Hochschule in Erfurt zufolge in digitaler Dauerbereitschaft. Gut 80% der Befragten schauen demnach mindestens einmal pro Stunde auf Smartphone, Tablet und Co., auch wenn sie keine Benachrichtigung erhalten.
4: Die jungen Leute sind die auffälligsten Online-Junkies. Bei den unter 30-Jährigen prüfen sogar 90% mindestens einmal stündlich ihre Geräte und fast die Hälfte gibt zu, ich habe Angst, etwas zu verpassen, wenn ich offline bin. Von allen Befragten, auch den Älteren, fühlt mehr als die Hälfte einen Druck des Gegenübers, dass auf SMS- oder WhatsApp-Nachrichten schnelle Antworten erwartet werden und ein Drittel fühlt sich verpflichtet, auch nach Feierabend noch für Berufliches erreichbar zu sein. Der empfundene Erwartungsdruck ist also groß, denn eigentlich wünscht sich mehr als jede oder jeder Zweite öfters mal eine Online-Pause. Ursula Winkler, Nachrichtenredaktion.
2: Zum Fußball. Heute Mittag ist die Zeit der Spekulationen endlich vorbei. Dann gibt Bundestrainer Nagelsmann bekannt, welche 26 Spieler er mit zur Fußball-WM nimmt. Und der SC Freiburg hat das Europa-League-Finale gegen Aston Villa deutlich mit 0:3 verloren und damit den Gewinn des ersten Europapokaltitels verpasst. Trotzdem bleibt die Europareise der Breisgauer historisch. Zum ersten Mal stand Freiburg in einem internationalen Endspiel und spielt kommende Saison in der Conference League.
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0: Heute gibt's einen richtig schönen Tag, wettertechnisch. Temperaturen erreichen maximal 23 Grad. Sonne und Wolken wechseln sich gerne mal ab heute. Und es bleibt trocken, also was will man mehr?
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0: Die Radio Frankfurt Verkehrsredaktion, schönen guten Morgen. Aktuell sieht es ganz gut aus auf den Straßen. Momentan keine großen Staus. Wir wünschen euch eine gute und auch sichere Fahrt. Kommt gut an euer Ziel an.
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0: Geblitzt wird heute Morgen natürlich auch wieder mal Königsteiner Straße, 30er-Zone, Mörfelder Landstraße, 30er-Zone und in der Obermainanlage ebenfalls 30er-Zone steht ein Blitzanhänger. Fuß vom Gas und wenn ihr noch was entdeckt, einfach an uns melden an die 069 669 669 669. Gute Fahrt.
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6: Guten Morgen, schönen Start in den Donnerstag. Und an diesem Donnerstag werden die ganzen Spekulationen endlich beendet. Heute wird Julian Nagelsmann also den WM-Kader bekannt geben, was schon bekannt zu sein scheint. So muss man es ja formulieren. Darüber quatschen wir gleich nochmal hier bei mir in der Show in circa 15 Minuten. Also bleibt mal dabei.
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0: The Weeknd, Save Your Tears bei Radio Frankfurt. Das sind die besten Hits aller Zeiten für euch. Schönen guten Morgen.
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2: Unsere Zahl des Tages ist heute die 75. Denn der hessische Verfassungsschutz wird in diesem Jahr 75 Jahre alt. Er wurde 1951 gegründet und leistet seitdem einen verlässlichen und kontinuierlichen Beitrag zum Schutz der freiheitlich-demokratischen Grundordnung in Hessen. Seine Arbeit ist dabei selten sichtbar, aber unverzichtbar. Der hessische Verfassungsschutz wird 75 Jahre alt. Die 75 ist daher unsere Zahl des Tages.
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0: Schönen Start in den Donnerstag mit Robin Beck, First Time bei Radio Frankfurt. Wir spielen euch die besten Hits aller Zeiten. Heute ist der große Tag. Heute gibt's endlich Klarheit. Julian Nagelsmann wird heute den Kader für die Fußball-Weltmeisterschaft 2026 bekannt geben. Es wurde schon viel spekuliert. Pia Wegner aus unserer Sportredaktion mit einer kleinen Zusammenfassung zu dem, was bekannt zu sein scheint.
1: Seit Tagen brodelt die Gerüchteküche, dass Manuel Neuer zur Nationalelf zurückkehren soll. Und laut Informationen der Bild-Zeitung steht sein Comeback jetzt auch fest. Der Bundestrainer soll außerdem schon mit dem Hoffenheimer Schlussmann Oliver Baumann telefoniert und seine Entscheidung mitgeteilt haben, nämlich, dass Neuer als Nummer 1 zur WM fährt. Baumann, der die komplette Qualifikation für die DFB-Elf absolviert hatte, wird zum Backup. Gewissheit, und zwar auf allen Positionen, die gibt's dann ab 13 Uhr. Insgesamt 26 Spieler dürfen mit zur WM.
0: Pia, dankeschön. Ja, und eure Meinung zum neuer Comeback? Bin sehr gespannt. Schickt mal eine WhatsApp rein, 069 und dreimal die 669. Oder ihr ruft an, sprecht auf die Mailbox, ist dieselbe Nummer. 069 und dreimal die 669.
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2: Mit Klaus Wente, guten Morgen. Im Frankfurter Zoo haben die Vorbereitungen für den Neubau eines Zoo-Restaurants begonnen. An zentraler Stelle entsteht ein zweigeschossiges Gebäude mit Terrassen, das Platz für etwa 270 Gäste bieten soll und auch für Veranstaltungen genutzt werden kann. Die Eröffnung ist für Ende 2027 geplant, teilt die Stadt mit. Der Landtag in Wiesbaden hat ein neues Waldgesetz verabschiedet. Ein Punkt, nun können wieder mineralische Rohstoffe, zum Beispiel Kies, im Bannwald südlich von Frankfurt abgebaut werden. Die Vereinigung der hessischen Unternehmerverbände und Verbände der Rohstoffwirtschaft aus Hessen haben diese Gesetzesänderung ausdrücklich begrüßt. So können wieder dringend benötigte Baustoffe im Ballungsraum direkt gewonnen werden und müssen nicht angeliefert werden. Nach einer Auseinandersetzung am vergangenen Montag in Rüsselsheim, bei der ein 41-Jähriger durch Messerstiche schwer verletzt worden war, können Staatsanwaltschaft und Polizei nun einen Fahndungserfolg vermelden. Ein 20 Jahre alter, unter Tatverdacht stehender Verwandter des 41-Jährigen stellte sich in der Polizeistation Groß-Gerau und wurde anschließend vorläufig festgenommen. Der mutmaßliche Täter sitzt in Untersuchungshaft.
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3: Beim Wetter kommen alle Sonnenanbeter voll auf ihre Kosten, denn heute wird es wieder etwas sonniger werden. Klar, es sind noch ein paar Wolken mit dabei, aber trotz alledem 23 Grad maximal und heute wird es richtig schön sonnig mit bis zu 6 Sonnenstunden. Alles herrliches Wetter, vor allem weil es eben trocken bleibt und vor allem mit der Voraussicht auf die nächsten Tage, wo es immer ein Stück heißer wird, wird es richtig schön.
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3: Die Radio Frankfurt Verkehrsredaktion, schönen guten Morgen. Aktuell sieht es ganz gut aus auf den Straßen. Momentan keine großen Staus. Wir wünschen euch eine gute und auch sichere Fahrt. Kommt gut an euer Ziel an.
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3: Geblitzt wird momentan, wenn ihr unterwegs seid, in der Langenstraße in Frankfurt. Da sind 40 erlaubt, Mörfelder Landstraße 30er-Zone und auch in der Königsteiner Straße ebenfalls 30er-Zone. Und wenn ihr noch was entdeckt, einfach an uns melden an die 069 669 669 669. Gute Fahrt.
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5: Guten Morgen! Nur gute Nachrichten gibt's jeden Morgen hier bei mir in der Show, und zwar in den Good News. Die nächsten guten Nachrichten gleich in circa 5 Minuten. Und diese gute Nachricht heute Morgen soll euch in Zukunft helfen, Entscheidungen zu treffen. Das ist doch nicht schlecht, oder? Bleibt mal dabei.
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0: Guten Morgen mit Radio Frankfurt und den besten Hits aller Zeiten. Gleich noch mehr davon. Nena, Leuchtturm hört ihr und davor noch Milo.
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0: Nur schöne, nur gute Nachrichten an dieser Stelle. Und heute Morgen gibt's Hilfe für euch, wie ihr am besten Entscheidungen trefft. Ja, Forscher und Forscherinnen haben jetzt rausgefunden, die schnellen Entscheidungen, die scheinen meist die besseren zu sein. Wie hat man das rausgefunden? Ja, man hat Schachspieler beobachtet, die Züge der Spieler analysiert und es wurde die Zeit gemessen, die sie für ihre einzelnen Züge gebraucht haben. Das Ergebnis? Die schnelleren Entscheidungen waren die besseren. Also durchaus öfter mal auf das Bauchgefühl hören, oft liegt man da richtig und das passt auch ganz gut, denn 2024, wenn wir mal ganz kurz zurückblicken, 2024 hat man in einer anderen Studie rausgefunden, dass intuitive Entscheidungen, also aus dem Bauch heraus, uns glücklich machen. Also, traut euch!
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0: Das ist der Sound von Radio Frankfurt. Nina und Leuchtturm, die besten Hits aller Zeiten für euch. Schönen guten Morgen. Eventuell bekommt ihr bald Geld von Amazon zurück. Knapp 200.000 Menschen verklagen Amazon gerade, weil Amazon für Prime Video im Februar 2024 zusätzliche Werbung eingeführt und die Bild- und Tonqualität verschlechtert hat. Außer, das war die Option, man zahlte 2,99 Euro pro Monat zusätzlich. Hier spricht man allerdings von einer einseitigen Vertragsänderung. Also so sieht's die Verbraucherzentrale Sachsen, die deshalb eine Sammelklage gestartet hat. Seit Dienstag läuft der Prozess. Das Urteil wird für den 17. Juli erwartet. Sollte die Sammelklage Erfolg haben, sicher ist das noch nicht, dann muss Amazon einen Teil der Abogebühren zurückzahlen. Noch habt ihr übrigens die Möglichkeit, euch dieser Sammelklage anzuschließen. Wichtig ist dabei, dass ihr schon vor dem 5. Februar 2024 ein Prime-Abo bei Amazon hattet. Bis zu 80 Euro könnte es immerhin zurückgeben. Wenn ihr den Link zur Sammelklage wollt, einfach eine WhatsApp an mich. 069 und dreimal die 669.
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0: Die aktuellen Temperaturen gemessen in Bornheim, momentan sind wir bei 12 Grad.
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2: Ich bin Katrin Müller. Der Bundestag will heute über eine Änderung des Luftverkehrssteuergesetzes entscheiden. Ab Juli soll die Ticketsteuer gesenkt werden. Aber die Branche fordert weitere Entlastungen.
3: Es gibt drei Ticketsteuerkategorien je nach Fluglänge. Im vergangenen Jahr gingen die allermeisten besteuerten Tickets, 80%, für Flüge in Europa raus. Hier soll die Steuer um 2,50 Euro sinken. Entsprechend mehr Reduzierung gibt's bei Mittelstrecken- und bei Langstreckenflügen. Die Absenkung soll bei den Passagieren ankommen, könnte aber durch andere Preiselemente wieder schrumpfen. So hat die Branche Zuschläge und Gebühren etwa für Kerosin oder Umbuchungen seit dem Beginn des Iran-Kriegs stark erhöht. Sie glaubt, auch mit der Steuersenkung bleibt ein Wettbewerbsnachteil gegenüber anderen europäischen Ländern. Ursula Winkler, Nachrichtenredaktion.
2: Nach der Aufnahme eines Ebola-Patienten in der Berliner Charité ist auch die Familie des US-Amerikaners nachgekommen. Seine Ehefrau und 4 Kinder wurden ebenfalls in der Sonderisolierstation der Uniklinik aufgenommen, teilte das Bundesgesundheitsministerium mit. Hintergrund war ein entsprechendes Hilfeersuchen der US-Behörden. Der Patient hatte sich in der Demokratischen Republik Kongo mit dem Ebola-Virus angesteckt. Die Angehörigen gelten als Kontaktpersonen des Infizierten. Nach dem Hauseinsturz in der sächsischen Stadt Görlitz ist in den Trümmern die Leiche einer Frau gefunden worden. Es handle sich um die zuvor vermisste 25 Jahre alte rumänische Touristin, sagte eine Polizeisprecherin. Nach den beiden anderen Vermissten werde weiterhin gesucht. Das Haus, in dem sich laut Polizei Miet- und Ferienwohnungen befanden, war am Montagabend aus bislang ungeklärter Ursache eingestürzt. Einsatzkräfte gehen aber von einer Gasexplosion aus. Zum Fußball. Der Traum vom ersten Europapokaltitel ist für den SC Freiburg geplatzt. Im Europa-League-Finale verlor der Außenseiter gegen Aston Villa in Istanbul klar mit 0:3. Trotz der Niederlage bleibt die Europareise der Breisgauer aber historisch.
4: Lange hielt Freiburg gut mit, doch ein Doppelschlag kurz vor der Pause schockte die Breisgauer. Spätestens nach dem 0:3 in der zweiten Halbzeit war die Partie dann entschieden. Zum ersten Mal erreichten die Freiburger ein internationales Endspiel. Statt Champions League spielen die Freiburger in der kommenden Saison in der Conference League. David Riemer, Nachrichtenredaktion.
2: Und heute Mittag sind die Spekulationen um den Kader vorbei. Dann gibt Bundestrainer Nagelsmann bekannt, welche 26 Spieler er mit zur WM nimmt.
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0: Heute wartet ein wunderschönes Wetter auf uns, vor allem weil es eben ein trockener Tag wird. Temperaturen 23 Grad maximal, viel Sonnenschein, ja auch viele Wolken, aber trotz alledem, es wird herrlich werden. Also genießt das Wetter heute.
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0: Blick auf die Straßen aus der Radio Frankfurt Verkehrsredaktion. Sieht aktuell ganz gut aus. Keine großen Probleme, keine großen Staus. Gute Fahrt.
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0: Geblitzt wird heute Morgen natürlich auch wieder mal Königsteiner Straße, 30er Zone, Mörfelder Landstraße, 30er Zone und in der Obermainanlage ebenfalls 30er Zone steht ein Blitzanhänger. Fuß vom Gas und wenn ihr noch was entdeckt, einfach an uns melden an die 069 669 669 669. Gute Fahrt.
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6: Guten Morgen, kommt gut rein in diesen Donnerstag und heute bitte nicht geizig sein, denn heute ist Welttag des Trinkgelds. Es gibt ja ganz viele Mythen rund ums Trinkgeld, zum Beispiel immer wieder die Frage, ist es eigentlich okay, wenn ich das Trinkgeld nicht bar gebe, sondern auch via Karte zahle? So, das und mehr klären wir gleich in circa 5 Minuten in den größten Trinkgeldmythen. Bleibt mal dabei.
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0: Guten Morgen und schönen Start in den Donnerstag mit Mike Oldfield, Moonlike Shadow bei Radio Frankfurt. Das sind die besten Hits aller Zeiten für euch. Heute ist der 21. Mai, heute ist Welttrinkgeldtag. Ich bin ja so ein Typ, da schütteln viele den Kopf, ich gebe immer Trinkgeld, ja? Auch wenn das Essen oder der Service schlecht waren, ich gebe immer mindestens 10% Trinkgeld. Kennt das jemand? So, heute also Welttrinkgeldtag. Die größten Mythen rund ums Trinkgeld haben wir mal zusammengefasst und checken jetzt, was da stimmt und was nicht.
1: Trinkgeld ist ein Muss.
2: In Deutschland nicht. Trotzdem gibt es hier eine Trinkgeldkultur. Laut Knigge sind 5 bis 10% angemessen. Einfach als Zeichen, dass ich mich als Gast gut behandelt fühle und die Atmosphäre mag.
1: Die Preise steigen, das Trinkgeld sinkt.
2: Das stimmt. Umfragen zeigen, das Trinkgeld wird nicht nur weniger, sondern auch in bestimmten Situationen gar nicht mehr gegeben. Im Taxi gibt nur noch jeder zweite Trinkgeld, bei Handwerkern jeder dritte.
1: Nur im Bar hat das Personal was davon.
2: Dadurch, dass Karten- und Barzahlung immer mehr gemischt wird, regeln Betriebe das ganz unterschiedlich. Die meisten nutzen ein Topfsystem, in dem das Trinkgeld gesammelt und dann unter den Mitarbeitenden aufgeteilt wird. Laut Gaststättenverband landet es immer bei den Angestellten und nicht in der Chefetage.
0: Heute also Welttrinkgeldtag. Also seid später beim Bezahlen bitte nicht zu geizig, ja? Hier ist Radio Frankfurt mit den besten Hits aller Zeiten. Schönen Morgen euch.

0: Was für ein großartiger Hit. Toto, Africa, bei Radio Frankfurt. Wir spielen euch die besten Hits aller Zeiten. Guten Morgen. Am Ende war es dann leider doch sehr deutlich. Der SC Freiburg hat das Europa-League-Finale gegen Aston Villa gestern Abend mit 0:3 verloren. Freiburg-Trainer Julian Schuster nach dem Spiel bei RTL.
1: Es hat leider nicht gereicht. Wir werden mit Sicherheit mit ein paar Tagen Abstand, mit ein bisschen Zeit, werden wir das reflektieren können, das, was ihr eben auch gerade angesprochen habt, was wir dann geleistet haben, was wir eben mit unseren Fans dann eben auch gemeinsam erreicht haben, aber für den Moment.
0: Ja klar, und eine kleine Sensation gab es fast bei der Eishockey-Weltmeisterschaft. Deutschland hat gestern gegen Titelverteidiger und Olympiasieger USA erst im Penaltyschießen 3:4 verloren. Nach der regulären Spielzeit stand es 3:3. Heißt aber auch, es gab einen wichtigen Punkt, der die Chance auf das Viertelfinale noch am Leben erhält. Nächstes Spiel für die deutsche Eishockey-Nationalmannschaft am Freitag gegen Ungarn.
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1: Mit Klaus Wente, guten Morgen. Im Frankfurter Zoo haben die Vorbereitungen für den Neubau eines Zoo-Restaurants begonnen. An zentraler Stelle entsteht ein zweigeschossiges Gebäude mit Terrassen, das Platz für etwa 270 Gäste bieten soll und auch für Veranstaltungen genutzt werden kann. Die Eröffnung ist für Ende 2027 geplant, teilt die Stadt mit. Der Landtag in Wiesbaden hat ein neues Waldgesetz verabschiedet. Ein Punkt: nun können wieder mineralische Rohstoffe, zum Beispiel Kies, im Bannwald südlich von Frankfurt abgebaut werden. Die Vereinigung der hessischen Unternehmerverbände und Verbände der Rohstoffwirtschaft aus Hessen haben diese Gesetzesänderung ausdrücklich begrüßt. So können wieder dringend benötigte Baustoffe im Ballungsraum direkt gewonnen werden und müssen nicht angeliefert werden. Nach einer Auseinandersetzung am vergangenen Montag in Rüsselsheim, bei der ein 41-Jähriger durch Messerstiche schwer verletzt worden war, können Staatsanwaltschaft und Polizei nun einen Fahndungserfolg vermelden. Ein 20 Jahre alter, unter Tatverdacht stehender Verwandter des 41-Jährigen stellte sich in der Polizeistation Groß-Gerau und wurde anschließend vorläufig festgenommen. Der mutmaßliche Täter sitzt in Untersuchungshaft.
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2: Beim Wetter kommen alle Sonnenanbeter voll auf ihre Kosten, denn heute wird es wieder etwas sonniger werden. Klar, es sind noch ein paar Wolken mit dabei, aber trotz alledem 23 Grad maximal und heute wird es richtig schön sonnig mit bis zu 6 Sonnenstunden. Alles herrliches Wetter, vor allem weil es eben trocken bleibt und vor allem mit der Voraussicht auf die nächsten Tage, wo es immer ein Stück heißer wird, wird es richtig schön.
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2: Blick auf die Straßen aus der Radio Frankfurt Verkehrsredaktion. Sieht aktuell ganz gut aus. Keine großen Probleme, keine großen Staus. Gute Fahrt.
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2: Geblitzt wird momentan, wenn ihr unterwegs seid, in der Langenstraße in Frankfurt. Da sind 40 erlaubt, Mörfelder Landstraße 30er-Zone und auch in der Königsteiner Straße ebenfalls 30er-Zone. Und wenn ihr noch was entdeckt, einfach an uns melden an die 069 669 669 669. Gute Fahrt.
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4: Guten Morgen, schönen Start euch in den Donnerstag. 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

0: Latricia McNeil bei Radio Frankfurt. Wunderschönen guten Morgen euch mit den besten Hits aller Zeiten.
1: Last call for Erbarmen. 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
2: Jack, One Check, du, was liegt heute an, Kollege Olu?
3: Guten Morgen, Captain. Und der Campino von den Toten Hosen ist zum zweiten Mal Vater geworden mit 63.
2: Ui, dann wird's aber knapp.
3: Wie knapp?
2: Er wollte doch immer 10 kleine Jägermeister. Achtung, Kevin Crew, Fräulein Schieber, bitte ins Cockpit.
4: Ja, Captain.
2: Alles gut bei Ihnen da hinten?
4: Ja, oh, wir haben diese Woche die Bravo im Angebot.
2: Ach, wieso das denn? Klären Sie mich auf.
4: Die Zeitschrift wird doch 70.
2: Ach, deswegen ist diese Ausgabe so zerknittert.
4: Nee, das liegt wohl daran, weil die jeder an Bord schon in den Händen hatte.
2: Ihhh.
4: Warum werfen Sie denn jetzt weg?
2: Ja, wer weiß, wo die Hände waren. Ich war auch mal Bravo-Leser, also ich weiß Bescheid.
4: Also ich mochte die Rubrik Leser treffen ihre Stars. Och, ich hätte so gern Jack Dead getroffen.
2: Ja, ich auch. Ich wollte die auch mal treffen. Ich hatte schon Pflastersteine zurechtgelegt.
4: Haha.
2: Ja, ist doch wahr. Die Mädels in der Klasse, die hatten ja nur Augen für die Jungs in der Bravo. Und der Typ in der Love Story ist so süß. Bla, bla, bla.
4: Oh, das klingt nach Trauma, Chef.
2: Naja, so schlimm ist es auch nicht. Obwohl, am Ende wurden meine Termine beim Dr. Sommer von der Krankenkasse übernommen, nicht?
5: Entschuldigung, habe ich ein Problem?
6: Nein.
2: So, Landanflug oder Tower meldet, zum 70-Jährigen geht's bei Ingos Imbiss. Kleine Snacks, die sehen aus wie die Prominenten. Hier zum Beispiel Heino, nicht?
4: Ach, lustig.
2: Ja, Starschnittchen.
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0: Madonna ist das am Donnerstagmorgen, Holiday bei Radio Frankfurt. Die besten Hits aller Zeiten für euch. Schönen guten Morgen. 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

0: Temperaturcheck bei uns in der Region. Sachsenhausen derzeit bei euch vor der Haustür gemessen 14 Grad.
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2: Ich bin Katrin Müller. Der Bundestag stimmt heute über eine Senkung der Ticketsteuer im Flugverkehr zum 1. Juli ab. Damit sollen Luftverkehrsunternehmen entlastet werden. Die Steuer wird auf jeden Abflug mit einem Passagierflugzeug von einem deutschen Flughafen erhoben. Der Bundestag will außerdem den Weg für die weitere Planung von Milliardenprojekten bei der Bahn freimachen. Nach der Aufnahme eines Ebola-Patienten in der Berliner Charité ist auch die Familie des US-Amerikaners nachgekommen. Seine Ehefrau und 4 Kinder wurden ebenfalls in der Sonderisolierstation der Uniklinik aufgenommen, teilte das Bundesgesundheitsministerium mit.
3: Der Vater hatte sich in der Demokratischen Republik Kongo in Zentralafrika mit dem Ebola-Virus angesteckt. Auch seine Familie soll sich dort aufgehalten haben. Sie gelten als Kontaktpersonen und wurden wie der Vater, der selbst Arzt ist, in einem Spezialflugzeug nach Berlin gebracht. Der Zustand des Mannes sei stabil, die Familie sei negativ getestet worden und zuletzt symptomfrei, heißt es. Alle hielten sich im Osten des Kongo auf, wo es aktuell hunderte Ebola-Fälle gibt. Die WHO hat eine internationale Gesundheitsnotlage ausgerufen, spricht aber noch nicht von einer Pandemie. Diana Kramer, Nachrichtenredaktion.
2: Immer das Smartphone im Blick, fies checken und auf jede Nachricht reagieren. Viele Menschen in Deutschland befinden sich einer Umfrage der EU-Internationalen Hochschule in Erfurt zufolge in digitaler Dauerbereitschaft. Gut 80% der Befragten schauen demnach mindestens einmal pro Stunde auf Smartphone, Tablet und Co.
4: Die jungen Leute sind die auffälligsten Online-Junkies. Bei den unter 30-Jährigen prüfen sogar 90% mindestens einmal stündlich ihre Geräte und fast die Hälfte gibt zu, ich habe Angst, etwas zu verpassen, wenn ich offline bin. Von allen Befragten, auch den Älteren, fühlt mehr als die Hälfte einen Druck des Gegenübers, dass auf SMS oder WhatsApp-Nachrichten schnelle Antworten erwartet werden. Und ein Drittel fühlt sich verpflichtet, auch nach Feierabend noch für Berufliches erreichbar zu sein. Ursula Winkler, Nachrichtenredaktion.
2: Zum Fußball. Heute Mittag ist die Zeit der Spekulationen endlich vorbei. Dann gibt Bundestrainer Nagelsmann bekannt, welche 26 Spieler er mit zur Fußball-WM nimmt. Und der SC Freiburg hat das Europa-League-Finale gegen Aston Villa deutlich mit 0:3 verloren und damit den Gewinn des ersten Europapokaltitels verpasst. Trotzdem bleibt die Europareise der Breisgauer historisch. Zum ersten Mal stand Freiburg in einem internationalen Endspiel und spielt kommende Saison in der Conference League.
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0: Heute gibt es einen richtig schönen Tag, wettertechnisch. Temperaturen erreichen maximal 23 Grad. Sonne und Wolken wechseln sich gerne mal ab heute. Und es bleibt trocken, also was will man mehr?
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0: Blick auf die Straßen aus der Radio Frankfurt Verkehrsredaktion, liebe Autofahrer. Sieht ganz gut aus noch momentan. Keine großen Staus derzeit. Wir wünschen euch eine gute und sichere Fahrt.
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0: Geblitzt wird heute Morgen natürlich auch wieder mal Königsteiner Straße, 30er-Zone, Mörfelder Landstraße, 30er-Zone und in der Obermainanlage ebenfalls 30er-Zone steht ein Blitzanhänger. Fuß vom Gas und wenn ihr noch was entdeckt, einfach an uns melden an die 069 669 669 669. Gute Fahrt.
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6: Guten Morgen, schönen Start in den Donnerstag. Und an diesem Donnerstag werden die ganzen Spekulationen endlich beendet. Heute wird Julian Nagelsmann also den WM-Kader bekannt geben, was schon bekannt zu sein scheint. So muss man es ja formulieren. Darüber quatschen wir gleich nochmal hier bei mir in der Show in circa 15 Minuten. Also bleibt mal dabei.
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0: Morgen mit Zoe Wees bei Radio Frankfurt. Die besten Hits aller Zeiten für euch. Wir schauen kurz zusammen ins Kino, denn ab sofort gibt's einen neuen Film aus dem Star Wars-Universum zu sehen. Ja, die Fans drehen ein bisschen durch. The Mandalorian and Grogu, auch besser bekannt als Baby Yoda. Helen Martin aus der Radio Frankfurt Kinoredaktion weiß, ob es sich lohnt, da reinzugehen.
1: Das Imperium ist gefallen. Die Neue Republik versucht, sich das zu bewahren, was sich die Rebellion erfolgreich erkämpft hat.
2: Hier geht es nicht um Rache. Es geht darum, einen weiteren Krieg zu verhindern.
1: Zur Unterstützung ist Din Djarin da, ein erfahrener mandalorianischer Kopfgeldjäger. Mit dabei sein junger Schützling Grogu.
3: Bevor es losgeht, überprüfst du deine Rüstung. Das Kind wird Jahrhunderte länger leben als ich. Ich werde nicht immer da sein, um ihn zu beschützen.
1: Die beiden bekommen den Auftrag, Rotter den Hutten zu retten.
3: Ich brauche eine Information.
4: Wow, dafür sage ich dir alles, was du willst.
3: Ich suche einen Hutten.
4: Für heute geschlossen, danke.
1: Doch es gibt sie noch, die imperialen Kriegsherren, die in der Galaxis zerstreut sind. Und die versuchen, wieder an die Macht zu kommen.
5: Du wirst leiden, dann ist er dran.
1: Die Mission ist klar.
3: Wir werden jeden Schurken in diesem Kartenspiel ausschalten.
1: The Mandalorian and Grogu. Ich kann nur sagen, das Warten hat sich gelohnt.
0: Dankeschön, Helen. Euch allen viel Spaß im Kino. Und ich bin wahrscheinlich weiterhin der einzige Mensch auf diesem Planeten, der noch keinen einzigen Star Wars Film gesehen hat. Ja, da muss ich durch. Damit muss ich leben. Hey, ihr hört Radio Frankfurt mit den besten Hits aller Zeiten. Ich bin Marc Neugebauer. Schönen Morgen.

0: kleine Zusammenfassung zu dem, was bekannt zu sein scheint.
1: Seit Tagen brodelt die Gerüchteküche, dass Manuel Neuer zur Nationalelf zurückkehren soll. Und laut Informationen der Bild-Zeitung steht sein Comeback jetzt auch fest. Der Bundestrainer soll außerdem schon mit dem Hoffenheimer Schlussmann Oliver Baumann telefoniert und seine Entscheidung mitgeteilt haben, nämlich, dass Neuer als Nummer 1 zur WM fährt. Baumann, der die komplette Qualifikation für die DFB-Elf absolviert hatte, wird zum Backup. Gewissheit, und zwar auf allen Positionen, die gibt's dann ab 13 Uhr. Insgesamt 26 Spieler dürfen mit zur WM.
0: Pia, dankeschön. Ja, und eure Meinung zum neuer Comeback? Bin sehr gespannt. Schickt mal eine WhatsApp rein, 069 und dreimal die 669. Oder ihr ruft an, sprecht auf die Mailbox, ist dieselbe Nummer. 069 und dreimal die 669.
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2: Mit Klaus Wente, guten Morgen. Im Frankfurter Gallusviertel macht das geplante Quartier Hellerhöfe Fortschritte. Auf dem rund 2 Hektar großen Gelände des ehemaligen Hauptsitzes der Frankfurter Allgemeinen Zeitung wurde feierlich der Grundstein gelegt, berichtet die Stadt. Die bauliche Entwicklung läuft bereits seit Mitte des vergangenen Jahres. Die Fertigstellung des gemischt genutzten Quartiers ist zwischen 2028 und 2030 vorgesehen. Der Aufsichtsrat des Bad Homburger Dialyse- und DAX-Konzerns Fresenius Medical Care hat den Finanzvorstand und das Vorstandsmitglied Martin Fischer für eine Amtszeit von 5 Jahren bis 2031 wiederbestellt, teilt das Unternehmen mit. In einem Netzwerk aus 3.539 Dialysezentren betreut Fresenius Medical Care nach eigenen Angaben weltweit rund 290.000 Dialysepatienten. Wilde Verfolgungsjagd in Offenbach. Nachdem ein Audi-Fahrer in der Nacht zu Donnerstag vor der Polizei geflüchtet war, ermittelt diese nun wegen des Verdachts eines verbotenen Kraftfahrzeugrennens. Der Mann war einer Streife durch eine massive Geschwindigkeitsübertretung aufgefallen und flüchtete vor einer Kontrolle ebenfalls mit hoher Geschwindigkeit. Später fanden Polizeikräfte den verlassenen Audi auf einem Parkplatz. Der Fahrer ist flüchtig, das Fahrzeug wird auf Spuren untersucht.
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3: Beim Wetter kommen alle Sonnenanbeter voll auf ihre Kosten, denn heute wird es wieder etwas sonniger werden. Klar, es sind noch ein paar Wolken mit dabei, aber trotz alledem 23 Grad maximal und heute wird es richtig schön sonnig mit bis zu 6 Sonnenstunden. Alles herrliches Wetter, vor allem weil es eben trocken bleibt und vor allem mit der Voraussicht auf die nächsten Tage, wo es immer ein Stück heißer wird, wird es richtig schön.
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3: Blick auf die Straßen aus der Radio Frankfurt Verkehrsredaktion, liebe Autofahrer. Sieht ganz gut aus noch momentan. Keine großen Staus der Zeit. Wir wünschen euch eine gute und sichere Fahrt.
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3: Geblitzt wird momentan, wenn ihr unterwegs seid, in der Langenstraße in Frankfurt. Da sind 40 erlaubt, Mörfelder Landstraße 30er-Zone und auch in der Königsteiner Straße ebenfalls 30er-Zone. Und wenn ihr noch was entdeckt, einfach an uns melden an die 069 669 669 669. Gute Fahrt.
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5: Guten Morgen. Nur gute Nachrichten gibt's jeden Morgen hier bei mir in der Show und zwar in den Good News. Die nächsten guten Nachrichten gleich in circa 5 Minuten. Und diese gute Nachricht heute Morgen soll euch in Zukunft helfen, Entscheidungen zu treffen. Das ist doch nicht schlecht, oder? Bleibt mal dabei.
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0: euch mit The Pretenders. Don't get me wrong. 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
0: Nur schöne, nur gute Nachrichten an dieser Stelle. Und heute Morgen gibt's Hilfe für euch, wie ihr am besten Entscheidungen trefft. Ja, Forscher und Forscherinnen haben jetzt rausgefunden, die schnellen Entscheidungen, die scheinen meist die besseren zu sein. Wie hat man das rausgefunden? Ja, man hat Schachspieler beobachtet, die Züge der Spieler analysiert und es wurde die Zeit gemessen, die sie für ihre einzelnen Züge gebraucht haben. Das Ergebnis? Die schnelleren Entscheidungen waren die besseren. Also durchaus öfter mal auf das Bauchgefühl hören. Oft liegt man da richtig und das passt auch ganz gut, denn 2024, wenn wir mal ganz kurz zurückblicken, 2024 hat man in einer anderen Studie herausgefunden, dass intuitive Entscheidungen, also aus dem Bauch heraus, uns glücklich machen. Also traut euch!
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0: Wir starten in den Donnerstag. Ja, Gott sei Dank schon Donnerstag. Mit U2, I still haven't found what I'm looking for. 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Guten Morgen. Eventuell bekommt ihr bald Geld von Amazon zurück. Knapp 200.000 Menschen verklagen Amazon gerade, weil Amazon für Prime Video im Februar 2024 zusätzliche Werbung eingeführt und die Bild- und Tonqualität verschlechtert hat. Außer, das war die Option, man zahlte 2,99 Euro pro Monat zusätzlich. Hier spricht man allerdings von einer einseitigen Vertragsänderung. Also so sieht's die Verbraucherzentrale Sachsen, die deshalb eine Sammelklage gestartet hat. Seit Dienstag läuft der Prozess. Das Urteil wird für den 17. Juli erwartet. Sollte die Sammelklage Erfolg haben, sicher ist das noch nicht, dann muss Amazon einen Teil der Abogebühren zurückzahlen. Noch habt ihr übrigens die Möglichkeit, euch dieser Sammelklage anzuschließen. Wichtig ist dabei, dass ihr schon vor dem 5. Februar 2024 ein Prime-Abo bei Amazon hattet. Bis zu 80 Euro könnte es immerhin zurückgeben. Wenn ihr den Link zur Sammelklage wollt, einfach eine WhatsApp an mich. 069 und dreimal die 669.
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0: Die aktuellen Temperaturen haben wir nachgemessen, und zwar am Frankfurter Flughafen. Derzeit sind wir bei 16 Grad.
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2: Ich bin Katrin Müller. Der Bundestag will heute über eine Änderung des Luftverkehrssteuergesetzes entscheiden. Ab Juli soll die Ticketsteuer gesenkt werden. Aber die Branche fordert weitere Entlastungen.
3: Es gibt drei Ticketsteuerkategorien je nach Fluglänge. Im vergangenen Jahr gingen die allermeisten besteuerten Tickets, 80%, für Flüge in Europa raus. Hier soll die Steuer um 2,50 Euro sinken. Entsprechend mehr Reduzierung gibt's bei Mittelstrecken- und bei Langstreckenflügen. Die Absenkung soll bei den Passagieren ankommen, könnte aber durch andere Preiselemente wieder schrumpfen. So hat die Branche Zuschläge und Gebühren etwa für Kerosin oder Umbuchungen seit dem Beginn des Irankriegs stark erhöht. Sie glaubt, auch mit der Steuersenkung bleibt ein Wettbewerbsnachteil gegenüber anderen europäischen Ländern. Ursula Winkler, Nachrichtenredaktion.
2: Immer das Smartphone im Blick, fies checken und auf jede Nachricht reagieren. Viele Menschen in Deutschland befinden sich einer Umfrage der EU-Internationalen Hochschule in Erfurt zufolge in digitaler Dauerbereitschaft. Gut 80% der Befragten schauen demnach mindestens einmal pro Stunde auf Smartphone, Tablet und Co., auch wenn sie keine Benachrichtigung erhalten. Nach dem Hauseinsturz in der sächsischen Stadt Görlitz ist in den Trümmern die Leiche einer Frau gefunden worden. Es handelt sich um die zuvor vermisste 25 Jahre alte rumänische Touristin, sagte eine Polizeisprecherin. Nach den beiden anderen Vermissten werde weiterhin gesucht. Das Haus, in dem sich laut Polizei Miet- und Ferienwohnungen befanden, war am Montagabend aus bislang ungeklärter Ursache eingestürzt. Einsatzkräfte gehen aber von einer Gasexplosion aus. Zum Fußball. Der Traum vom ersten Europapokaltitel ist für den SC Freiburg geplatzt. Im Europa-League-Finale verlor der Außenseiter gegen Aston Villa in Istanbul klar mit 0:3. Trotz der Niederlage bleibt die Europareise der Breisgauer aber historisch.
4: Lange hielt Freiburg gut mit, doch ein Doppelschlag kurz vor der Pause schockte die Breisgauer. Spätestens nach dem 0:3 in der zweiten Halbzeit war die Partie dann entschieden. Zum ersten Mal erreichten die Freiburger ein internationales Endspiel. Statt Champions League spielen die Freiburger in der kommenden Saison in der Conference League. Aston Villa-Coach Emery wurde seinem Ruf als Europa-League-Spezialist gerecht. Mit dem jüngsten Erfolg gewann der Spanier den Wettbewerb bereits zum 5. Mal. David Riemer, Nachrichtenredaktion.
2: Und heute Mittag sind die Spekulationen um den Kader vorbei. Dann gibt Bundestrainer Nagelsmann bekannt, welche 26 Spieler er mit zur WM nimmt.
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0: Heute wartet ein wunderschönes Wetter auf uns, vor allem weil es eben ein trockener Tag wird. Temperaturen 23 Grad maximal, viel Sonnenschein, ja auch viele Wolken, aber trotz alledem, es wird herrlich werden. Also genießt das Wetter heute.
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0: Der Blick auf die Straßen aus der Radio Frankfurt Verkehrsredaktion. Liebe Autofahrer, wir haben auf der A3 Köln Richtung Frankfurt zwischen Idstein und dem Wiesbadener Kreuz streckenweise stockenden Verkehr nach einem Auffahrunfall auf dem rechten Fahrstreifen. Dort braucht ihr ein bisschen länger und bitte vorsichtig sein, wenn ihr dort unterwegs seid. Ansonsten wünschen wir allen unterwegs weiterhin eine gute und sichere Fahrt.
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0: Geblitzt wird heute Morgen natürlich auch wieder mal Königsteiner Straße, 30er Zone, Mörfelder Landstraße, 30er Zone und in der Obermainanlage ebenfalls 30er Zone steht ein Blitzanhänger. Fuß vom Gas und wenn ihr noch was entdeckt, einfach an uns melden an die 069 669 669 669. Gute Fahrt.
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6: Guten Morgen, kommt gut rein in diesen Donnerstag und heute bitte nicht geizig sein, denn heute ist Welttag des Trinkgelds. Es gibt ja ganz viele Mythen rund ums Trinkgeld, zum Beispiel immer wieder die Frage, ist es eigentlich okay, wenn ich das Trinkgeld nicht bar gebe, sondern auch via Karte zahle? So, das und mehr klären wir gleich in circa 5 Minuten in den größten Trinkgeldmythen. Bleibt mal dabei.
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0: Cars sind das. Schönen guten Morgen euch mit Radio Frankfurt und den besten Hits aller Zeiten. Heute ist der 21. Mai. Heute ist Welttrinkgeldtag. Ich bin ja so ein Typ, da schütteln viele den Kopf. Ich gebe immer Trinkgeld, ja? Auch wenn das Essen oder der Service schlecht waren, ich gebe immer mindestens 10% Trinkgeld. Kennt das jemand? So, heute also Welttrinkgeldtag. Die größten Mythen rund ums Trinkgeld haben wir mal zusammengefasst und checken jetzt, was da stimmt und was nicht.
1: Trinkgeld ist ein Muss.
2: In Deutschland nicht. Trotzdem gibt es hier eine Trinkgeldkultur. Laut Knigge sind 5-10% angemessen. Einfach als Zeichen, dass ich mich als Gast gut behandelt fühle und die Atmosphäre mag.
1: Die Preise steigen, das Trinkgeld sinkt.
2: Das stimmt. Umfragen zeigen, das Trinkgeld wird nicht nur weniger, sondern auch in bestimmten Situationen gar nicht mehr gegeben. Im Taxi gibt nur noch jeder zweite Trinkgeld, bei Handwerkern jeder dritte.
1: Nur im Bar hat das Personal was davon.
2: Dadurch, dass Karten- und Barzahlung immer mehr gemischt wird, regeln Betriebe das ganz unterschiedlich. Die meisten nutzen ein Topfsystem, in dem das Trinkgeld gesammelt und dann unter den Mitarbeitenden aufgeteilt wird. Laut Gaststättenverband landet es immer bei den Angestellten und nicht in der Chefetage.
0: Heute also Welttrinkgeldtag. Also seid später beim Bezahlen bitte nicht zu geizig, ja? Hier ist Radio Frankfurt mit den besten Hits aller Zeiten. Schönen Morgen euch.

Guten Morgen mit Tina Turner bei Radio Frankfurt. Die besten Hits aller Zeiten für euch. Am Ende war es dann leider doch sehr deutlich, der SC Freiburg

0: Eishockey-Weltmeisterschaft. Deutschland hat gestern gegen Titelverteidiger und Olympiasieger USA erst im Penaltyschießen 3:4 verloren. Nach der regulären Spielzeit stand es 3:3. Heißt aber auch, es gab einen wichtigen Punkt, der die Chance auf das Viertelfinale noch am Leben erhält. Nächstes Spiel für die deutsche Eishockey-Nationalmannschaft am Freitag gegen Ungarn.
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3: Mit Klaus Wente, guten Morgen. Im Frankfurter Gallusviertel macht das geplante Quartier Hellerhöfe Fortschritte. Auf dem rund 2 Hektar großen Gelände des ehemaligen Hauptsitzes der Frankfurter Allgemeinen Zeitung wurde feierlich der Grundstein gelegt, berichtet die Stadt. Die bauliche Entwicklung läuft bereits seit Mitte des vergangenen Jahres. Die Fertigstellung des gemischt genutzten Quartiers ist zwischen 2028 und 2030 vorgesehen. Der Aufsichtsrat des Bad Homburger Dialyse- und DAX-Konzerns Fresenius Medical Care hat den Finanzvorstand und das Vorstandsmitglied Martin Fischer für eine Amtszeit von 5 Jahren bis 2031 wiederbestellt, teilt das Unternehmen mit. In einem Netzwerk aus 3.539 Dialysezentren betreut Fresenius Medical Care nach eigenen Angaben weltweit rund 290.000 Dialysepatienten. Wilde Verfolgungsjagd in Offenbach. Nachdem ein Audi-Fahrer in der Nacht zu Donnerstag vor der Polizei geflüchtet war, ermittelt diese nun wegen des Verdachts eines verbotenen Kraftfahrzeugrennens. Der Mann war einer Streife durch eine massive Geschwindigkeitsübertretung aufgefallen und flüchtete vor einer Kontrolle ebenfalls mit hoher Geschwindigkeit. Später fanden Polizeikräfte den verlassenen Audi auf einem Parkplatz. Der Fahrer ist flüchtig, das Fahrzeug wird auf Spuren untersucht.
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4: Beim Wetter kommen alle Sonnenanbeter voll auf ihre Kosten, denn heute wird es wieder etwas sonniger werden. Klar, es sind noch ein paar Wolken mit dabei, aber trotz alledem 23 Grad maximal und heute wird es richtig schön sonnig mit bis zu 6 Sonnenstunden. Alles herrliches Wetter, vor allem weil es eben trocken bleibt und vor allem mit der Voraussicht auf die nächsten Tage, wo es immer ein Stück heißer wird, wird es richtig schön.
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4: Der Blick auf die Straßen aus der Radio Frankfurt Verkehrsredaktion. Liebe Autofahrer, wir haben auf der A3 Köln Richtung Frankfurt zwischen Idstein und dem Wiesbadener Kreuz streckenweise stockenden Verkehr nach einem Auffahrunfall auf dem rechten Fahrstreifen. Dort braucht ihr ein bisschen länger und bitte vorsichtig sein, wenn ihr dort unterwegs seid. Ansonsten wünschen wir allen unterwegs weiterhin eine gute und sichere Fahrt.
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4: Geblitzt wird momentan, wenn ihr unterwegs seid, in der Langenstraße in Frankfurt. Da sind 40 erlaubt, Mörfelder Landstraße 30er-Zone und auch in der Königsteiner Straße ebenfalls 30er-Zone. Und wenn ihr noch was entdeckt, einfach an uns melden an die 069 669 669 669. Gute Fahrt.
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0: Wenn ihr die Pet Shop Boys hört, dann könnt ihr euch sicher sein, hört ihr Radio Frankfurt. Wir spielen euch die besten Hits aller Zeiten. Schönen guten Morgen.
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2: Jack, One Check, Two, was liegt heute an, Kollege Olu?
3: Guten Morgen, Captain Rute. Campino von den Toten Hosen ist zum zweiten Mal Vater geworden mit 63.
2: Ui, dann wird's aber knapp.
3: Wie knapp?
2: Er wollte doch immer 10 kleine Jägermeister. Achtung, Cabin Crew, Fräulein Schieber, bitte ins Cockpit.
4: Ja, Captain.
2: Alles gut bei Ihnen da hinten?
4: Ja, oh, wir haben diese Woche die Bravo im Angebot.
2: Ach, wieso das denn? Klären Sie mich auf.
4: Die Zeitschrift wird doch 70.
2: Ach, deswegen ist diese Ausgabe so zerknittert.
4: Nee, das liegt wohl daran, weil die jeder an Bord schon in den Händen hatte.
2: Ihhh.
4: Warum werfen Sie denn jetzt weg?
2: Ja, wer weiß, wo die Hände waren. Ich war auch mal Bravo-Leser, also ich weiß Bescheid.
4: Also ich mochte die Rubrik Leser treffen ihre Stars. Och, ich hätte so gern Take That getroffen.
2: Ja, ich auch. Ich wollte die auch mal treffen. Ich hatte schon Pflastersteine zurechtgelegt.
4: Haha.
2: Ja, ist doch wahr. Die Mädels in der Klasse, die hatten ja nur Augen für die Jungs in der Bravo. Und der Typ in der Love Story ist so süß. Bla, bla, bla.
4: Oh, das klingt nach Trauma, Chef.
2: Naja, so schlimm ist es auch nicht. Obwohl, am Ende wurden meine Termine beim Dr. Sommer von der Krankenkasse übernommen, nicht?
5: Entschuldigung, habe ich ein Problem?
6: Nein.
2: So, Landanflug Oder Tower meldet, zum 70-Jährigen geht's bei Ingos Imbiss. Kleine Snacks, die sehen aus wie die Prominenten. Hier zum Beispiel Heino, nicht?
4: Ach, lustig.
2: Ja, Starschnittchen.
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Jetzt noch Michael Jackson, gleich hört ihr Adele bei uns. Das sind die besten Hits aller Zeiten. 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

0: Gute Teuchter Höchst. Aktuell haben wir 18 Grad bei euch vor der Haustür gemessen.
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2: Ich bin Katrin Müller. Zuletzt hatte es tausende Haushalte in Berlin getroffen. Tagelang saßen sie mitten im Winter im Dunkeln ohne Heizung. Ein massiver Stromausfall, so wie in Berlin. Für die meisten Menschen ist das kein Thema. Gerade mal 30% wären auf so einen Fall vorbereitet, zeigt eine InnoFact-Umfrage für das Vergleichsportal Verivox.
3: Interessant dabei, mehr als die Hälfte der Befragten sieht Behörden und Verantwortliche nicht gut aufgestellt für einen Blackout oder ähnliche Szenarien, hat selbst aber auch keine Vorbereitungen getroffen. Dazu gehören etwa Vorräte an Kerzen, Petroleumlampen oder Batterietaschenlampen sowie Lebensmittel- und Wasservorräte. Offenbar sehen viele dafür aber keinen Anlass. Knapp 2/3 halten die Stromversorgung in Deutschland für sicher. Für wahrscheinlicher als einen großflächigen Stromausfall halten viele Terrorangriffe oder Sabotageakte. Diana Kramer, Nachrichtenredaktion.
2: Der Bundestag stimmt heute über eine Senkung der Ticketsteuer im Flugverkehr zum 1. Juli ab. Damit sollen Luftverkehrsunternehmen entlastet werden. Die Steuer wird auf jeden Abflug mit einem Passagierflugzeug von einem deutschen Flughafen erhoben. Der Bundestag will außerdem den Weg für die weitere Planung von Milliardenprojekten bei der Bahn freimachen. Der Aktionsrat Bildung fordert strengere Regeln für soziale Medien bei Kindern und Jugendlichen. In einem neuen Gutachten sprechen sich die Expertinnen und Experten für gesetzliche Altersgrenzen und zeitliche Beschränkungen aus.
4: Kinder und Jugendliche müssten wirksam vor manipulativen und suchtfördernden Funktionen geschützt werden, sagt der Aktionsrat Bildung. Vorgeschlagen werden altersgerechte Inhalte, begrenzte Nutzungszeiten und automatische Unterbrechungen bei zu langer Nutzung. Für Schulen empfehlen die Fachleute, private Handynutzung bis zur 10. Klasse weitgehend auszuschließen und digitale Medien nur im Unterricht einzusetzen. Konkrete Altersgrenzen nennt der Aktionsrat aber nicht. Im politischen Berlin wird aktuell über ein Social-Media-Verbot für unter 14-Jährige diskutiert. Aus Berlin, Thomas Bleskin.
2: Die Deutsche Bahn rechnet am Pfingstwochenende vor allem morgen und Montag mit vielen Fahrgästen und entsprechend vollen Zügen. Besonders viele Reisende werden zwischen den großen Metropolen erwartet, beispielsweise zwischen Berlin und München, Frankfurt und München oder Hamburg und Berlin, sagte ein Bahnsprecher. Die Bahn empfiehlt Reisenden besonders an diesen Tagen einen Sitzplatz zu reservieren. Wer nicht mit zuggebundenen Fahrkarten unterwegs ist, kann sich online genauer über die erwartete Auslastung der Züge informieren.
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5: Mit Klaus Wente, guten Morgen. Im Frankfurter Zoo haben die Vorbereitungen für den Neubau eines Zoo-Restaurants begonnen. An zentraler Stelle entsteht ein zweigeschossiges Gebäude mit Terrassen, das Platz für etwa 270 Gäste bieten soll und auch für Veranstaltungen genutzt werden kann. Die Eröffnung ist für Ende 2027 geplant, teilt die Stadt mit. Nach einer Auseinandersetzung am vergangenen Montag in Rüsselsheim, bei der ein 41-Jähriger durch Messerstiche schwer verletzt worden war, können Staatsanwaltschaft und Polizei nun einen Fahndungserfolg vermelden. Ein 20 Jahre alter, unter Tatverdacht stehender Verwandter des 41-Jährigen stellte sich in der Polizeistation Groß-Gerau und wurde anschließend vorläufig festgenommen. Der mutmaßliche Täter sitzt in Untersuchungshaft.
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0: Ah, die Wolken halten sich heute in Grenzen hier bei uns in Frankfurt. Es sind trotzdem noch ein paar unterwegs, aber es bleibt auf jeden Fall trocken. Und frühlingshafte 23 Grad dürfen wir heute erwarten. Ab morgen kommt sozusagen der Sommer. Ab alles, was über 25 Grad ist, ist Sommer. Deswegen morgen am Freitag bei 26 Grad ganz viel Sonnenschein. Der Samstag bei 28 und auch der Sonntag bei 28 Grad. Und wir blicken schon mal ein kleines bisschen auf den Pfingstmontag. Auch da kriegen wir viel Sonnenschein und 28 Grad.
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0: Hallo und einen schönen Vormittag auf die Straße, liebe Autofahrer. Kurzes Update aus der Radio Frankfurt Verkehrsredaktion mit Stau auf der A3 zwischen Wiesbadener Kreuz und Kelsterbach. Plant hier bitte aktuell mal 8 Minuten mehr Zeit ein. Auf der A661 momentan der längste Stau zwischen Offenbach-Kaiserlei und Friedberger Landstraße. Hier seid ihr gerade 20 Minuten länger unterwegs. In der Frankfurter City über die Friedensbrücke von Sachsenhausen kommen zur Mainzer Landstraße mit 13 Minuten. Und wenn ihr gerade von der A648 und vom Westkreuz kommt in Richtung Mainzer Landstraße, also Innenstadt, braucht ihr 7 Minuten länger. Das die längsten Staus aktuell.
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0: Der Chris hat uns Blitzer gemeldet in Frankfurt in der Gotenstraße in der 30er-Zone, kurz nach dem Blumenladen vor dem Parkhaus. Danke dir, mein Lieber. Dann gibt es auch in Hanau einen Blitzer und zwar in der Ludwigstraße, dort in der 30er-Zone. Und in Mülheim blitzt es in der Spessartstraße in der 70er-Zone. Dankeschön fürs Melden. Habt ihr auch noch was für uns, Staus oder Blitzer, dann gerne durchgeben. 069 und dreimal die 669 schickt uns per WhatsApp rüber. Danke und gute Fahrt.
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0: Ich wünsche euch einen tollen Start in den heutigen Donnerstagvormittag. Andi Schmidt ist hier und ich sag nur eins, Radio Frankfurt Mittagspause. Denkt an unsere Pausenglocke in den nächsten 2 Stunden ganz besonders. Kann sie nämlich zwischen 2 Songs kommen und dann heißt es, ich brauche von euch eine WhatsApp mit dem Stichwort Mittagspause an die 069 und dreimal die 669. Dann könnt ihr nämlich bald mit eurem Team zum Burgeressen gehen. Ne? Also ganz genau aufpassen, es kann jederzeit soweit sein. Ja. Jetzt erstmal die besten Hits aller Zeiten. Die habe ich von Blake Rose und Madonna mit Into the Groove.
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0: Hallo, Radio Frankfurt ist hier. Habt einen schönen Vormittag mit uns.
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2: Unsere Zahl des Tages ist heute die 75. Denn der Hessische Verfassungsschutz wird in diesem Jahr 75 Jahre alt. Er wurde 1951 gegründet und leistet seitdem einen verlässlichen und kontinuierlichen Beitrag zum Schutz der freiheitlich-demokratischen Grundordnung in Hessen. Seine Arbeit ist dabei selten sichtbar, aber unverzichtbar. Der Hessische Verfassungsschutz wird 75 Jahre alt. Die 75 ist daher unsere Zahl des Tages.
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1: Heute ist der Auftakt für ein schönes Pfingstwochenende. Es wird viel Sonne geben, dabei aber ein paar schöne Wetterwolken heute nochmal. Es bleibt aber trocken. 23 Grad die Höchstwerte heute. Morgen der Freitag, dann purer Sonnenschein bei 26 Grad. Samstag, Sonntag und der Pfingstmontag alle bei 28 Grad. Und es gibt weiterhin ganz viel Sonne.
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1: Hallo und einen schönen Vormittag auf die Straße, liebe Autofahrer. Kurzes Update aus der Radio Frankfurt Verkehrsredaktion mit Stau auf der A3 zwischen Wiesbadener Kreuz und Kelsterbach. Plant hier bitte aktuell mal 8 Minuten mehr Zeit ein. Auf der A661 momentan der längste Stau zwischen Offenbach-Kaiserlei und Friedberger Landstraße. Hier seid ihr gerade 20 Minuten länger unterwegs. In der Frankfurter City über die Friedensbrücke von Sachsenhausen kommen zur Mainzer Landstraße mit 13 Minuten. Und wenn ihr gerade von der A648 und vom Westkreuz kommt in Richtung Mainzer Landstraße, also Innenstadt, braucht ihr 7 Minuten länger. Das die längsten Staus aktuell.
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1: Der Chris hat uns Blitzer gemeldet in Frankfurt in der Gotenstraße in der 30er-Zone, kurz nach dem Blumenladen vor dem Parkhaus. Danke dir, mein Lieber. Dann gibt es auch in Hanau einen Blitzer und zwar in der Ludwigstraße, dort in der 30er-Zone. Und in Mülheim blitzt es in der Spessartstraße in der 70er-Zone. Dankeschön fürs Melden. Habt ihr auch noch was für uns, Staus oder Blitzer, dann gerne durchgeben. 069 und dreimal die 669 schickt's uns per WhatsApp rüber. Danke und gute Fahrt.
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3: Nach dem Anstieg zuletzt zeigt sich der Börsenauftakt heute in Frankfurt durchwachsen. Der DAX fällt am Vormittag zunächst um 0,1% auf den Stand von 24.716 Punkten. Der US-KI-Konzern Nvidia konnte in seinen Quartalszahlen gestern nachbörslich einen Umsatz- und Gewinnsprung vermelden. Das hat vor allem die Tech-Aktien an den asiatischen Börsen beflügelt. Hier wirkt negativ, die deutschen Exporte in die USA sind aufgrund von Trumps Zollpolitik zuletzt eingebrochen. Außerdem steigen die Rohölpreise wieder. Schwächer notieren zunächst Airbus, Siemens Energy und RWE. Etwas zulegen können dagegen Quirgen, Merck und die Aktie der deutschen Börse. Der Euro liegt am Vormittag etwas tiefer bei einem $16.05. Aus Frankfurt, Klaus Bente.
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0: Das ist natürlich einer der besten Hits aller Zeiten. Pat Benatar, Love is a Battlefield. Hier ist Radio Frankfurt mit Andy Schmidt. Das Handy, das hängt nachts am Ladekabel, wird im Auto geladen oder ständig zwischendurch nachgeladen. Und rund um den Akku kursieren ja jede Menge Tipps und Mythen. Was stimmt denn wirklich? Das klären wir jetzt in unserem Alltagscheck.
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0: Sag mal, Freddy, schadet nächtliches Laden dem Akku tatsächlich?
2: Ja, bei modernen Smartphones meistens deutlich weniger als noch vor einigen Jahren. Die Geräte stoppen den Ladevorgang normalerweise nämlich automatisch selbst. Trotzdem mögen Lithium-Ionen-Akkus extreme Temperaturen jetzt nicht besonders gerne. Also das Handy möglichst nicht in der prallen Sonne liegen lassen oder eben unter dem Kopfkissen laden.
0: Was hilft denn wirklich, damit der Akku länger hält?
2: Ja, viele Hersteller empfehlen, den Akku nicht ständig komplett leer werden zu lassen. Regelmäßiges Nachladen im mittleren Bereich ist oft schonender. Außerdem helfen Original- oder hochwertige Ladegeräte. Und wer merkt, dass das Handy beim Laden sehr heiß wird, sollte Hülle und Ladegerät prüfen.
0: Alles klar, Dankeschön, Freddy. Morgen geht's zum Wochenende um spontane Kurztrips und Ausflüge, die man auch ohne große Planung machen kann.
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0: Gute zu euch nach Riedberg. Aktuell sind es 19 Grad bei euch vor der Haustür.
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2: Ich bin Katrin Müller. Nach einem Bildbericht will die von der Koalition eingesetzte Rentenkommission der Bundesregierung raten, das Renteneintrittsalter schrittweise von 67 auf 70 Jahre anzuheben. Entschieden ist aber wohl noch nichts. Kanzleramtschef Thorsten Frey sprach beim TV-Sender Welt von Spekulationen. Man müsse mit solchen Wasserstandsmeldungen sehr vorsichtig sein, sagte er. Ein langes Feiertagswochenende und die allerbesten Wetteraussichten. Deutschland wird zu Pfingsten unterwegs sein. Das sorgt für volle Straßen, aber auch für volle Züge. Die Deutsche Bahn rechnet mit deutlich mehr Fahrgästen als an normalen Wochenenden.
3: Besonders voll dürfte es im Bahnverkehr am Freitag werden, wenn alle ins Pfingstwochenende starten und dann wieder am Pfingstmontag, wenn die Rückreise ansteht. Vor allem zwischen den großen Metropolen wie Berlin und München, Frankfurt und München oder Hamburg und Berlin rechnet die Bahn mit einer hohen Auslastung der Züge und empfiehlt Reisenden an diesen Tagen einen Sitzplatz zu reservieren. Wer nicht mit zuggebundenen Fahrkarten unterwegs ist, also flexibel reisen kann, sollte sich am besten online informieren, wie hoch die erwartete Auslastung der Züge ist und dann möglichst ausweichen, am besten auf die ganz frühen oder späten Stunden. Diana Kramer, Nachrichtenredaktion.
2: Mehr als die Hälfte der Menschen in Deutschland geht davon aus, dass die Behörden schlecht vorbereitet sind auf einen größeren Stromausfall. Das geht aus einer Ineffekt-Umfrage im Auftrag des Vergleichsportals Verivox hervor. Nur rund 13% betrachten die Behörden als sehr gut oder eher gut vorbereitet. Allerdings hat nur ein knappes Drittel der Befragten selbst Maßnahmen getroffen und zum Beispiel Vorräte an Nahrungsmitteln und Kerzen angelegt. Zum Fußball. In Kürze will Bundestrainer Julian Nagelsmann bekannt geben, welche 26 Spieler er mit zur WM nimmt. Vor allem um das vermeintliche Comeback von Weltmeistertorhüter Manuel Neuer gibt es seit Tagen Diskussionen.
4: Für das Neuer-Comeback fehlt eigentlich nur noch die offizielle Bestätigung und die Begründung, warum der Bundestrainer sich nun offenbar umentschieden hat und nicht mehr auf Oliver Baumann im Tor setzt, der ja eigentlich nicht enttäuscht hat. Bayerns Karl und auch Kölns Elmaller im Kader wären keine großen Überraschungen nach ihren starken Leistungen in der Liga. Die Plätze vorne dürften sicher an Havertz und Woltemade gehen. Ein kleines Fragezeichen würde ich noch bei Sané sehen. Füllkrug ist dagegen wohl raus. Thomas Thonfeld, Sportredaktion.
2: Die Pressekonferenz zum Kader beginnt um 13 Uhr.
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5: Mit Klaus Wente, guten Tag. Im Frankfurter Gallusviertel macht das geplante Quartier Hellerhöfe Fortschritte. Auf dem rund 2 Hektar großen Gelände des ehemaligen Hauptsitzes der Frankfurter Allgemeinen Zeitung wurde feierlich der Grundstein gelegt, berichtet die Stadt. Die bauliche Entwicklung läuft bereits seit Mitte des vergangenen Jahres. Die Fertigstellung des gemischt genutzten Quartiers ist zwischen 2028 und 2030 vorgesehen. Wilde Verfolgungsjagd in Offenbach, nachdem ein Audi-Fahrer in der Nacht zu Donnerstag vor der Polizei geflüchtet war, ermittelt diese nun wegen des Verdachts eines verbotenen Kraftfahrzeugrennens. Der Mann war einer Streife durch eine massive Geschwindigkeitsübertretung aufgefallen und flüchtete vor einer Kontrolle ebenfalls mit hoher Geschwindigkeit. Später fanden Polizeikräfte den verlassenen Audi auf einem Parkplatz. Der Fahrer ist flüchtig, das Fahrzeug wird auf Spuren untersucht.
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0: Ah, die Wolken halten sich heute in Grenzen hier bei uns in Frankfurt. Es sind trotzdem noch ein paar unterwegs, aber es bleibt auf jeden Fall trocken. Und frühlingshafte 23 Grad dürfen wir heute erwarten. Ab morgen kommt sozusagen der Sommer. Ab alles, was über 25 Grad ist, ist Sommer. Deswegen morgen am Freitag bei 26 Grad ganz viel Sonnenschein. Der Samstag bei 28 und auch der Sonntag bei 28 Grad. Und wir blicken schon mal ein kleines bisschen auf den Pfingstmontag. Auch da kriegen wir viel Sonnenschein und 28 Grad.
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0: Hallo und einen schönen Vormittag auf die Straße, liebe Autofahrer. Kurzes Update aus der Radio Frankfurt Verkehrsredaktion. Immer noch Stau zwischen Wiesbadener Kreuz und Raunheim auf der A3. 13 Minuten braucht ihr hier momentan länger. Und auch noch auf der A661 zwischen Offenbach-Kaiserlei und der Friedberger Landstraße. Da sind wir bei 19 Minuten. In der Frankfurter City nur kleinere Staus. Da seid ihr nach spätestens 5 Minuten durch.
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0: Aktuelle Blitzer stehen in Frankfurt. Einmal in der Eckenheimer Landstraße in der 30er-Zone wird geblitzt und in der Gotenstraße ebenfalls in der 30er, kurz nach dem Blumenladen. Danke fürs Melden. Habt ihr auch noch was für uns, Staus oder Blitzer, dann gerne durchgeben unter der 069 und dreimal der 669 könnt ihr uns direkt eine WhatsApp ins Studio schicken. Danke dafür und gute Fahrt.
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0: Also ich habe sie bisher noch nicht gehört, unsere Pausenglocke für die Radio Frankfurt Mittagspause. Ihr wahrscheinlich auch noch nicht, weil ich habe nämlich auch noch keine WhatsApp bekommen. Also weiterhin aufpassen, in dieser Stunde muss es soweit sein, die vorletzte Chance in dieser Woche auf Burger essen mit eurem Team. Wenn ihr sie hört, die Pausenglocke, dann ganz schnell eine WhatsApp an die 069 und dreimal die 669. Dann geht's in die Traumkuh ins Main-Taunus-Zentrum. Tolles Burgeressen für das ganze Team im Wert von 200 Euro. Na, gleich mehr nochmal dazu. Jetzt erstmal die besten Hits aller Zeiten mit David Bowie. Außerdem habe ich die Bee Gees mit Secret Love.

0: Hier ist Radio Frankfurt, schönen Vormittag. Also irgendwie habe ich gerade David Bowie gehört, aber immer noch keine Pausenglocke.
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0: So, ihr müsst also noch mal ganz genau aufpassen jetzt in der nächsten Dreiviertelstunde, denn es kann irgendwann soweit sein zwischen zwei Songs, dass ihr diese Pausenglocke hört. Und das ist sozusagen das Startsignal für euch, dass ihr uns ganz schnell eine WhatsApp schicken müsst an die 069 und dreimal die 669. Stichwort ist Mittagspause. Schreibt euren Firmennamen dazu und mit wie viel Kolleginnen und Kollegen ihr einen 200-Euro-Gutschein zum Burgeressen in der Traumkuh im Main-Taunus-Zentrum gewinnen wollt. Na, also ganz wichtig, hören, wenn die Pausenglocke kommt. Dann schnell die WhatsApp, Stichwort Mittagspause, an die 069 und dreimal die 669.

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1: Heute ist der Auftakt für ein schönes Pfingstwochenende. Es wird viel Sonne geben, dabei aber ein paar schöne Wetterwolken heute nochmal. Es bleibt aber trocken. 23 Grad die Höchstwerte heute. Morgen der Freitag, dann purer Sonnenschein bei 26 Grad. Samstag, Sonntag und der Pfingstmontag alle bei 28 Grad. Und es gibt weiterhin ganz viel Sonne.
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1: Hallo und einen schönen Vormittag auf die Straße, liebe Autofahrer. Kurzes Update aus der Radio Frankfurt Verkehrsredaktion. Immer noch Stau zwischen Wiesbadener Kreuz und Raunheim auf der A3. 13 Minuten braucht ihr hier momentan länger. Und auch noch auf der A661 zwischen Offenbach-Kaiserlei und der Friedberger Landstraße. Da sind wir bei 19 Minuten. In der Frankfurter City nur kleinere Staus. Da seid ihr nach spätestens 5 Minuten durch.
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1: Aktuelle Blitzer stehen in Frankfurt. Einmal in der Eckenheimer Landstraße in der 30er-Zone wird geblitzt und in der Gotenstraße ebenfalls in der 30er, kurz nach dem Blumenladen. Danke fürs Melden. Habt ihr auch noch was für uns? Staus oder Blitzer? Dann gerne durchgeben unter der 069 und dreimal der 669 könnt ihr uns direkt eine WhatsApp ins Studio schicken. Danke dafür und gute Fahrt.
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Radio Frankfurt, das Tagebuch der großen Hits. 21. Mai 1980. Dr. Hook sind mit Sexy Eyes neu in den Charts. Dr. Hook gründen sich Ende der 60er Jahre in New Jersey. Damals nennen sie sich noch Dr. Hook and the Medicine Show Tonic for the Soul, der wahrscheinlich längste Bandname der Welt. Ab 1975 heißen sie dann nur noch Dr. Hook. Anfang der 70er werden sie vor allem bekannt durch den Kinofilm Who is Harry Kellerman and Why is He Saying Those Terrible Things About Me? Den Film mit dem wahrscheinlich längsten Titel der Welt, für den sie 2 Songs beisteuern und auch im Film selbst zu sehen sind, wie sie einen der Songs performen. Dadurch bekommen sie ihren ersten Plattendeal und von da an geht es stetig bergauf. Platte nach Platte, Tour nach Tour, hören mehr Menschen zu und kommen mehr Menschen zu den Konzerten. 1980 kommt dann schon das 9. Album Rising und darauf ist auch ihr Hit Sexy Eyes.

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0: zu euch, Nadine der Ursel. Aktuell haben wir 21 Grad bei euch vor der Haustür gemessen.
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2: Ich bin Katrin Müller. Zuletzt hatte es tausende Haushalte in Berlin getroffen. Tagelang saßen sie mitten im Winter im Dunkeln ohne Heizung. Ein massiver Stromausfall, so wie in Berlin. Für die meisten Menschen ist das kein Thema. Gerade mal 30% wären auf so einen Fall vorbereitet, zeigt eine InnoFact-Umfrage für das Vergleichsportal Verivox.
3: Interessant dabei, mehr als die Hälfte der Befragten sieht Behörden und Verantwortliche nicht gut aufgestellt für einen Blackout oder ähnliche Szenarien, hat selbst aber auch keine Vorbereitungen getroffen. Dazu gehören etwa Vorräte an Kerzen, Petroleumlampen oder Batterietaschenlampen sowie Lebensmittel- und Wasservorräte. Offenbar sehen viele dafür aber keinen Anlass. Knapp 2/3 halten die Stromversorgung in Deutschland für sicher. Für wahrscheinlicher als einen großflächigen Stromausfall halten viele Terrorangriffe oder Sabotageakte. Diana Kramer, Nachrichtenredaktion.
2: Nach einem Bildbericht will die von der Koalition eingesetzte Rentenkommission der Bundesregierung raten, das Renteneintrittsalter schrittweise von 67 auf 70 Jahre anzuheben. Entschieden ist aber wohl noch nichts. Kanzleramtschef Thorsten Frey sprach beim TV-Sender Welt von Spekulationen. Man müsse mit solchen Wasserstandsmeldungen sehr vorsichtig sein, sagte er. Eine Sprecherin des SPD-geführten Bundessozialministeriums sagte, das Ministerium kommentiere keine vermeintlichen Zwischenstände aus der Rentenkommission. Der Aktionsrat Bildung fordert strengere Regeln für soziale Medien bei Kindern und Jugendlichen. In einem neuen Gutachten sprechen sich die Expertinnen und Experten für gesetzliche Altersgrenzen und zeitliche Beschränkungen aus.
4: Kinder und Jugendliche müssten wirksam vor manipulativen und suchtfördernden Funktionen geschützt werden, sagt der Aktionsrat Bildung. Vorgeschlagen werden altersgerechte Inhalte, begrenzte Nutzungszeiten und automatische Unterbrechungen bei zu langer Nutzung. Für Schulen empfehlen die Fachleute, private Handynutzung bis zur 10. Klasse weitgehend auszuschließen und digitale Medien nur im Unterricht einzusetzen. Konkrete Altersgrenzen nennt der Aktionsrat aber nicht. Im politischen Berlin wird aktuell über ein Social-Media-Verbot für unter 14-Jährige diskutiert. Aus Berlin Thomas Bleskin.
2: Die Deutsche Bahn rechnet am Pfingstwochenende vor allem morgen und Montag mit vielen Fahrgästen und entsprechend vollen Zügen. Besonders viele Reisende werden zwischen den großen Metropolen erwartet, beispielsweise zwischen Berlin und München, Frankfurt und München oder Hamburg und Berlin, sagte ein Bahnsprecher. Die Bahn empfiehlt Reisenden besonders an diesen Tagen einen Sitzplatz zu reservieren.
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5: Mit Klaus Wente, guten Tag. Die Grafische Sammlung der Städel hier in Frankfurt präsentiert im Sommer einen niederländischen Altmeister. Ab dem 18. Juni sind Druckgrafiken und Zeichnungen von Pieter Bruegel dem Älteren aus dem 16. Jahrhundert zu sehen. Heute vor allem als Maler bekannt, machte Bruegel sich bereits früh mit dem Entwerfen von Druckgrafiken einen Namen. Seine Motive reichen von weiten Landschaften über weltliche und religiöse Sinnbilder bis hin zu Alltagsszenen. Und heute in der Nacht von ca. 23 Uhr bis ca. 2.30 Uhr am Freitagmorgen können hier in Frankfurt die Straßenbahnlinien 11, 14 und 21 nicht zwischen dem Platz der Republik und der Zugschwertstraße verkehren. Auf der Mainzer Landstraße müssen dringende Reparaturen ausgeführt werden. Es wird einen Schienenersatzverkehr mit Taxis zwischen Hauptbahnhof und der Zugschwertstraße in Höchst eingerichtet, teilt die VGF mit.
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0: Heute Nachmittag sind noch ein paar mehr Wolken unterwegs. Es bleibt aber trotzdem trocken hier bei uns in Frankfurt. 23 Grad die Maxiwerte heute. In der kommenden Nacht geht es runter bis auf 11 Grad. Dafür ab morgen der Sommer hier bei uns in der Metropolregion. Bis zum Pfingstmontag kriegen wir Temperaturen morgen von 26 Grad. Ab Samstag dann bei 28 Grad und dabei wird's sonnig.
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0: Ich wünsche einen schönen Mittag auf die Straße, liebe Autofahrer. Kurzes Update aus der Radio Frankfurt Verkehrsredaktion. Noch ein bisschen Stau auf der A3 zwischen Wiesbadener Kreuz und dem Mönchhof-Dreieck. Aktuell hier noch eine Verzögerung von 8 Minuten. Ansonsten soweit alles frei oder alles unter 5 Minuten.
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0: Der Chris hat uns Blitzer gemeldet in Frankfurt in der Gotenstraße in der 30er-Zone, kurz nach dem Blumenladen vor dem Parkhaus. Danke dir mal lieber. Dann gibt es auch in Hanau einen Blitzer und zwar in der Ludwigstraße, dort in der 30er-Zone. Und in Mülheim blitzt es in der Spessartstraße in der 70er-Zone. Dankeschön fürs Melden. Habt ihr auch noch was für uns, Staus oder Blitzer, dann gerne durchgeben. 069 und dreimal die 669 schickt uns per WhatsApp rüber. Danke und gute Fahrt.
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0: Ich wünsche euch eine wunderbare Mittagspause. Heute vielleicht noch in eurer eigenen Kantine oder ja, im Restaurant eures Vertrauens. Und vielleicht in der nächsten Woche schon in der Traumkuh im Main-Taunus-Zentrum zum Burgeressen. Im Wert von 200 Euro könnt ihr gewinnen. Morgen nochmal letzte Chance, bevor morgen um 13 Uhr dann ermittelt wird, wer ist der Wochensieger. Dann könnt ihr nochmal ja, mitmachen zwischen 9 und 12. Achtet drauf, wenn die Pausenglocke ertönt, dann solltet ihr uns ganz schnell eine WhatsApp schicken an die 069, dreimal die 669. Stichwort ist natürlich Mittagspause. Jetzt gleich die Event-Tipps für euch. Vorher die besten Hits aller Zeiten von Nico Santos zusammen mit Topic. Und wir freuen uns auf Bonnie Tyler. Andi Schmidt ist hier. Hi.

0: Nico Santos zusammen mit Topic Would I Lie to You. Hier ist Radio Frankfurt. Schönen Mittag euch.
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0: Heute ist ein richtiger Superstar bei uns in Frankfurt und die energiegeladenen Clubhymnen und absolute Partyklassiker, die kennt ihr. Heute Abend in Frankfurt und der Festhalle US-Rap- und Popgröße Flo Rida. Der bringt zum Beispiel Hits wie Low oder Good Feeling und Round Round im Namen seiner Europatour auf die ganz große Bühne. Startzeit ist um 20 Uhr in der Festhalle hier in Frankfurt. Dann gibt's Kane heute Abend, Therapy Tour 2026. Das ist ein Indie-Pop-Konzert. Das gibt's heute Abend im Zoom Club. Um 19.30 Uhr geht das Ganze los. Perfekt also für einen stimmungsvollen Konzertabend mit Gänsehautgarantie. 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
1: Heute Nachmittag sind bei 23 Grad noch mal ein paar Wolken unterwegs. Die bleiben aber harmlos, bevor wir dann die Schwelle zum Sommer überschreiten werden. Jedenfalls mal über das Pfingstwochenende, denn morgen gibt es Sonnenschein bei 26 Grad. Und ab Samstag kriegen wir 28, vielleicht sogar 29 Grad. Und das Ganze bis zum Pfingstmontag mit ganz viel Sonnenschein.
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1: Ich wünsche einen schönen Mittag auf die Straße, liebe Autofahrer. Kurzes Update aus der Radio Frankfurt Verkehrsredaktion. Noch ein bisschen Stau auf der A3 zwischen Wiesbadener Kreuz und dem Mönchhof-Dreieck. Aktuell hier noch eine Verzögerung von 8 Minuten. Ansonsten soweit alles frei oder alles unter 5 Minuten.
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1: Der Chris hat uns Blitzer gemeldet in Frankfurt in der Gotenstraße in der 30er-Zone, kurz nach dem Blumenladen vor dem Parkhaus. Danke dir, mein Lieber. Dann gibt es auch in Hanau einen Blitzer, und zwar in der Ludwigstraße, dort in der 30er-Zone. Und in Mülheim blitzt es in der Spessartstraße in der 70er-Zone. Dankeschön fürs Melden. Habt ihr auch noch was für uns, Staus oder Blitzer, dann gerne durchgeben. 069 und dreimal die 669 schickt uns per WhatsApp rüber. Danke und gute Fahrt.
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0: Gut gelaunt geht's mit Radio Frankfurt und Katharina and the Waves in Richtung Sommer. Wir freuen uns auf das Pfingstwochenende mit sommerlichen Temperaturen. Aber jetzt erstmal auf unseren Schlauermacher Michael Corneli, der heute mal ein Auge zudrücken wird.
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2: Mal ein Auge zudrücken. Wer kennt ihn nicht, diesen Begriff, der sagt, dass man bei kleineren Vergehen einfach mal in die andere Richtung schaut. Die Hintergründe dieses Ausdrucks sind tatsächlich relativ spannend. Jakob Grimm, richtig, ganz genau, Gebrüder Grimm, von den Märchen kennt ihr die ja, der hat mich behauptet, das sei daher, dass bei kleineren Vergehen die Strafe erlassen wurde. Man schickte aber dem Missetäter einen einäugigen Gerichtsboten nach Hause und dann wusste jeder, es wurde ein Auge zugedrückt, da ist jemand nicht bestraft worden, obwohl er es eigentlich verdient gehabt hätte. Daher soll die Redewendung kommen. Also vieles, was wir heute noch haben, stammt tatsächlich aus der sehr bildhaften Gerichtssprache vergangener Zeiten. Übrigens auch das Schlitzohr. Jemand, der also ein notorischer Gauner war, dem schlitzte man ein Ohrläppchen auf und daran konnte jeder erkennen, dass ihm nicht zu trauen war. Also passt auf, dass ihr euch heute nicht allzu schlitzohrig verhaltet, sagt euer Schlauermacher.
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0: Gute zu euch nach Bergen Enkheim. Aktuell sind es 21 Grad bei euch vor der Haustür.
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2: Ich bin Katrin Müller. Wegen der hohen Energiepreise infolge des Iran-Kriegs hat die EU-Kommission ihre Prognose für das Wirtschaftswachstum in Deutschland halbiert. Die Konjunkturexperten erwarten 2026 lediglich einen Anstieg des Bruttoinlandsprodukts um 0,6%. Im Herbst hatten sie noch mit einem Wachstum von 1,2% gerechnet. Auch in der Europäischen Union insgesamt und für die 21 Staaten der Eurozone dürfte die Entwicklung schwächer verlaufen als gedacht. Immer das Smartphone im Blick und auf jede Nachricht reagieren. Viele Menschen in Deutschland befinden sich einer repräsentativen Umfrage der IU Internationalen Hochschule in Erfurt zufolge in digitaler Dauerbereitschaft. Gut 8% der Befragten schauen demnach mindestens einmal pro Stunde aufs Smartphone, auch wenn sie keine Benachrichtigung erhalten.
3: Die jungen Leute sind die auffälligsten Online-Junkies. Bei den unter 30-Jährigen prüfen sogar 90% mindestens einmal stündlich ihre Geräte und fast die Hälfte gibt zu, ich habe Angst, etwas zu verpassen, wenn ich offline bin. Von allen Befragten, auch den Älteren, fühlt mehr als die Hälfte einen Druck des Gegenübers, dass auf SMS- oder WhatsApp-Nachrichten schnelle Antworten erwartet werden. Und ein Drittel fühlt sich verpflichtet, auch nach Feierabend noch für Berufliches erreichbar zu sein. Der empfundene Erwartungsdruck ist also groß, denn eigentlich wünscht sich mehr als jede oder jeder Zweite öfters mal eine Online-Pause. Ursula Winkler, Nachrichtenredaktion.
2: Ein langes Feiertagswochenende und die allerbesten Wetteraussichten. Deutschland wird zu Pfingsten unterwegs sein. Das sorgt für volle Straßen, aber auch für volle Züge. Die Deutsche Bahn rechnet mit deutlich mehr Fahrgästen als an normalen Wochenenden.
4: Besonders voll dürfte es im Bahnverkehr am Freitag werden, wenn alle ins Pfingstwochenende starten und dann wieder am Pfingstmontag, wenn die Rückreise ansteht. Vor allem zwischen den großen Metropolen wie Berlin und München, Frankfurt und München oder Hamburg und Berlin rechnet die Bahn mit einer hohen Auslastung der Züge und empfiehlt Reisenden an diesen Tagen einen Sitzplatz zu reservieren. Diana Kramer, Nachrichtenredaktion.
2: Mehr als die Hälfte der Menschen in Deutschland geht davon aus, dass die Behörden schlecht vorbereitet sind auf einen größeren Stromausfall. Das geht aus einer Ineffekt-Umfrage im Auftrag des Vergleichsportals Verivox hervor. Nur rund 13% betrachten die Behörden als sehr gut oder eher gut vorbereitet. Allerdings hat nur ein knappes Drittel selbst Maßnahmen ergriffen und zum Beispiel Vorräte an Nahrungsmitteln und Kerzen angelegt.
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5: Mit Klaus Wente, guten Tag. Die Grafische Sammlung der Städel hier in Frankfurt präsentiert im Sommer einen niederländischen Altmeister. Ab dem 18. Juni sind Druckgrafiken und Zeichnungen von Pieter Bruegel dem Älteren aus dem 16. Jahrhundert zu sehen. Heute vor allem als Maler bekannt, machte Bruegel sich bereits früh mit dem Entwerfen von Druckgrafiken einen Namen. Seine Motive reichen von weiten Landschaften über weltliche und religiöse Sinnbilder bis hin zu Alltagsszenen. Und heute in der Nacht von ca. 23 Uhr bis ca. 2.30 Uhr am Freitagmorgen können hier in Frankfurt die Straßenbahnlinien 11, 14 und 21 nicht zwischen dem Platz der Republik und der Zugschwertstraße verkehren. Auf der Mainzer Landstraße müssen dringende Reparaturen ausgeführt werden. Es wird einen Schienenersatzverkehr mit Taxis zwischen Hauptbahnhof und der Zugschwertstraße in Höchst eingerichtet, teilt die VGF mit.
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0: Heute Nachmittag sind noch ein paar mehr Wolken unterwegs, es bleibt aber trotzdem trocken hier bei uns in Frankfurt. 23 Grad die Maxi-Werte heute. In der kommenden Nacht geht's runter bis auf 11 Grad. Dafür ab morgen der Sommer hier bei uns in der Metropolregion. Bis zum Pfingstmontag kriegen wir Temperaturen morgen von 26 Grad, ab Samstag dann bei 28 Grad und dabei wird's sonnig.
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0: Hallo und einen schönen Mittag auf die Straße, liebe Autofahrer. Kurzes Update aus der Radio Frankfurt Verkehrsredaktion mit Stau auf der A3. Zwischen Frankfurter Kreuz und dem Offenbacher Kreuz plant ihr aktuell bitte mal 8 Minuten mehr Zeit ein. Ansonsten, wenn ihr in der Frankfurter City zum Beispiel irgendwo drin steht, seid ihr nach spätestens 5 Minuten dadurch. Gute Fahrt!
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0: Aktuelle Blitzer stehen in Frankfurt. Einmal in der Eckenheimer Landstraße in der 30er-Zone wird geblitzt und in der Gotenstraße ebenfalls in der 30er, kurz nach dem Blumenladen. Danke fürs Melden. Habt ihr auch noch was für uns, Staus oder Blitzer, dann gerne durchgeben unter der 069 und dreimal der 669 könnt ihr uns direkt eine WhatsApp ins Studio schicken. Danke dafür und gute Fahrt.
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0: Eigentlich will man ja am kommenden Wochenende bei den Temperaturen nur noch draußen bleiben und die Sonne genießen. Das kann ich auch voll und ganz verstehen. Aber der eine oder andere denkt sich, oh, ist mir aber doch schon wieder ein bisschen zu heiß. Ich will mal dahin, wo es klimatisiert ist. Da gibt es zum Beispiel unsere Kinos. Heute sind wieder die neuen Filmstarts und unsere Filmtesterin wird uns gleich mal verraten, welchen Streifen wir uns auf jeden Fall mal anschauen sollten. Vorher die besten Hits aller Zeiten kommen jetzt von Billy Joel und von Everything But The Girl. Andi Schmidt ist hier. Hi.
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0: Hallo, Radio Frankfurt ist hier. Schönen Mittag euch. Der ein oder andere hat vielleicht Lust, jetzt mal die Tage ins Kino zu gehen. Ja, kann ich verstehen, wenn es draußen dann doch zu heiß wird. Im Kino ist schön klimatisiert. Unsere Filmtesterin Leonie, die hat sich mal einen Streifen angeschaut, der heute an den Start geht. Imperial March heißt der und da hören wir jetzt mal rein.
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1: Heute Nachmittag sind bei 23 Grad noch mal ein paar Wolken unterwegs. Die bleiben aber harmlos, bevor wir dann die Schwelle zum Sommer überschreiten werden. Jedenfalls mal über das Pfingstwochenende, denn morgen gibt es Sonnenschein bei 26 Grad. Und ab Samstag kriegen wir 28, vielleicht sogar 29 Grad. Und das Ganze bis zum Pfingstmontag mit ganz viel Sonnenschein.
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1: Hallo und einen schönen Mittag auf die Straße, liebe Autofahrer. Kurzes Update aus der Radio Frankfurt Verkehrsredaktion mit Stau auf der A3. Zwischen Frankfurter Kreuz und dem Offenbacher Kreuz plant ihr aktuell bitte mal 8 Minuten mehr Zeit ein. Ansonsten, wenn ihr in der Frankfurter City zum Beispiel irgendwo drin steht, seid ihr nach spätestens 5 Minuten dadurch. Gute Fahrt.
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1: Aktuelle Blitzer stehen in Frankfurt. Einmal in der Eckenheimer Landstraße in der 30er-Zone wird geblitzt und in der Gotenstraße ebenfalls in der 30er, kurz nach dem Blumenladen. Danke fürs Melden. Habt ihr auch noch was für uns, Staus oder Blitzer, dann gerne durchgeben unter der 069 und dreimal der 669 könnt ihr uns direkt eine WhatsApp ins Studio schicken. Danke dafür und gute Fahrt.
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0: Rembrandts hier bei Radio Frankfurt mit Andi Schmidt. Ich wünsche euch einen ganz tollen Donnerstag. Unsere beiden Piloten sind auch schon wieder am Start und irgendwie auch gut gelaunt. Deswegen müssen wir jetzt gleich mal ins Cockpit von Erbarmen schalten.
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2: Jack, One Check, du, was liegt heute an, Kollege Olu?
3: Guten Morgen, Captain Ruth. Der Campino von den Toten Hosen ist zum zweiten Mal Vater geworden mit 63.
2: Ui, dann wird's aber knapp.
3: Wie knapp?
2: Er wollte doch immer 10 kleine Jägermeister. Achtung, Cabin Crew, Fräulein Schieber, bitte ins Cockpit.
4: Ja, Captain.
2: Alles gut bei Ihnen da hinten?
4: Ja, oh, wir haben diese Woche die Bravo im Angebot.
2: Ach, wieso das denn? Klären Sie mich auf.
4: Die Zeitschrift wird doch 70.
2: Ach, deswegen ist diese Ausgabe so zerknittert.
4: Nee, das liegt wohl daran, weil die jeder an Bord schon in den Händen hatte.
2: Ihhh.
4: Warum werfen Sie denn jetzt weg?
2: Ja, wer weiß, wo die Hände waren. Ich war auch mal Bravo-Leser, also ich weiß Bescheid.
4: Also ich mochte die Rubrik Leser treffen ihre Stars. Auch ich hätte so gern Take That getroffen.
2: Ja, ich auch. Ich wollte die auch mal treffen. Ich hatte schon Pflastersteine zurechtgelegt.
4: Haha.
2: Ja, ist doch wahr. Die Mädels in der Klasse, die hatten ja nur Augen für die Jungs in der Bravo. Und der Typ in der Love Story ist so süß. Bla, bla, bla.
4: Oh, das klingt nach Trauma, Chef.
2: Naja, so schlimm ist es auch nicht. Obwohl, am Ende wurden meine Termine beim Dr. Sommer von der Krankenkasse übernommen, nicht?
5: Entschuldigung, habe ich ein Problem?
2: Nein. So, Landanflug Oder Tower meldet, zum 70-Jährigen geht's bei Ingos Imbiss. Kleine Snacks, die sehen aus wie die Prominenten. Hier zum Beispiel Heino, nicht?
4: Ach, lustig.
2: Ja, Starschnittchen.
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0: Gute zu euch in Nordweststadt. Aktuell haben wir 22 Grad bei euch vor der Haustür gemessen.
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2: Ich bin Dirk Zeitler. Wegen der hohen Energiepreise infolge des Iran-Kriegs hat die Europäische Kommission ihre Prognose für das Wirtschaftswachstum in Deutschland für das laufende Jahr halbiert. Die Konjunkturexperten erwarten nur noch einen Anstieg des Bruttoinlandsprodukts um 0,6%. Im Herbst lag die Prognose noch bei 1,2%.
3: Das ist keine gute Nachricht. Die Halbierung der Wachstumserwartung für Deutschland ist schlimm genug, aber auch für die gesamte EU sieht es jetzt schlecht aus. Hier wurde die Erwartung von 1,4 auf 1,1% reduziert. Das bedeutet, Deutschlands Wachstum wird wieder geringer sein als im Rest der EU. Schuld sind die Energiepreise, sagt die Kommission, die drücken auf die Wirtschaftstätigkeit. Wirklich überraschend kommt die EU-Schätzung nicht, denn auch die Bundesregierung in Berlin rechnet nur noch mit einem Mini-Wachstum von 0,5%. Aus Brüssel, Dieter Ebeling.
2: Mehr als die Hälfte der Menschen in Deutschland geht davon aus, dass die Behörden schlecht vorbereitet sind auf einen größeren Stromausfall. Das geht aus einer Umfrage des Marktforschungsinstituts Innofact im Auftrag des Vergleichsportals Verivox hervor. Allerdings haben nur gut 30% selbst Maßnahmen getroffen, zum Beispiel Nahrungs- oder Wasservorräte angelegt. Dänemark will den Kadaver von Buckelwal Timmy von der Urlaubsinsel Anholt in einen Hafen auf dem Festland schleppen. Die Umweltbehörde teilte mit, der stark aufgeblähte Wal liege in flachem Wasser an einem belebten Strand und könne Anwohner und Touristen belästigen.
4: Ob die Aktion gelingt, ist noch unklar. Sie wird wohl den ganzen Tag andauern. Im Hafen der Stadt Grenau wollen die Dänen den Walkadaver unter die Lupe nehmen. Die Presse darf dabei sein, aber nur mit Sicherheitsabstand. Denn beim Bearbeiten des Kadavers sollen Maschinen und scharfes Werkzeug zum Einsatz kommen. Sollte der Waltransport nicht gelingen, wird das Tier doch auf Anholt untersucht. Die Einheimischen wünschen sich aber, dass der Wal lieber früher als später von ihrer Insel verschwindet. Aus Skandinavien, Julia Weschenbach.
2: Die Deutsche Bahn rechnet am Pfingstwochenende mit vielen Fahrgästen und entsprechend vollen Zügen. Besonders viele Reisende werden zwischen den großen Metropolen erwartet, beispielsweise zwischen Berlin und München, Frankfurt und München oder Hamburg und Berlin. Das sagte ein Bahnsprecher. Die Bahn empfiehlt Reisenden, einen Sitzplatz zu reservieren.
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5: Mit Klaus Wente, guten Tag. Bundestrainer Julian Nagelsmann hat heute auf dem DFB-Campus in Frankfurt sein Aufgebot für die bevorstehende Fußball-WM in Mexiko, Kanada und den USA bekannt gegeben. Aus Frankfurter Sicht ist der 22-jährige Eintracht-Profi und Abwehrspieler Nathaniel Brown dabei. Brown hat zuvor 3 Einsätze in der deutschen Nationalmannschaft absolviert. Das Freibad Riedbad Bergen-Enkheim hier in Frankfurt startet am Samstag, 23. Mai, also übermorgen, in die Sommersaison. Nach dem planmäßigen Abbau der Traglufthalle steht der Freibadbereich an diesem Tag ab 7 Uhr wieder vollständig zur Verfügung. Mit der Öffnung des Freibads schließt das Hallenbad des Riedbades, das morgen letztmalig genutzt werden kann, teilen die Frankfurter Bäderbetriebe mit.
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0: Heute Nachmittag sind noch ein paar mehr Wolken unterwegs. Es bleibt aber trotzdem trocken hier bei uns in Frankfurt. 23 Grad die Maxi-Werte heute. In der kommenden Nacht geht es runter bis auf 11 Grad. Dafür ab morgen der Sommer hier bei uns in der Metropolregion. Bis zum Pfingstmontag kriegen wir Temperaturen morgen von 26 Grad. Ab Samstag dann bei 28 Grad und dabei wird's sonnig.
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0: Hallo und einen schönen Nachmittag auf die Straße, liebe Autofahrer. Hier ist ein kurzes Update für euch aus der Radio Frankfurt Verkehrsredaktion. Noch ein bisschen Stau auf der A3 zwischen Flughafen und dem Offenbacher Kreuz. Plant ihr aktuell mal 7 Minuten mehr Zeit ein. Und auf der A661 zwischen Bad Homburger Kreuz und Friedberger Landstraße haben wir aktuell auch 7 Minuten Verzögerung. Ansonsten in der Frankfurter City nur kleinere Staus. Wenn ihr da drin seid, dann seid ihr nach 5 Minuten auch ganz schnell durch.
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0: Aktueller Blitzer steht momentan in Mülheim und zwar in der Spessartstraße. In der 70er-Zone wird geblitzt. In Hanau haben wir einen Blitzer gemeldet bekommen, in der Nussallee. Dort ist 30 erlaubt und in Steinheim in der 80er-Zone von der B45, wenn ihr gerade stadteinwärts unterwegs seid, auch da Fuß vom Gas. Ansonsten, wenn ihr noch was habt für uns, Staus oder Blitzer, dann gerne durchgeben. Ihr könnt uns einfach eine WhatsApp schicken an die 069 und dreimal die 669. Gute Fahrt!
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0: Tollen Start in den Nachmittag wünsche ich euch. Andi Schmidt ist hier. Und wenn ihr heute Vormittag richtig reagiert habt auf die Pausenglocke, dann habe ich eine WhatsApp von euch bekommen. Und dann habt ihr die Chance auf 200 Euro beim Burgeressen. Und zwar in der Traubenkuh im Main-Taunus-Zentrum. Das gibt es in dieser Woche zu gewinnen. Wer noch nichts mitgekriegt hat, was die Pausenglocke bedeutet oder es verpasst hat heute, hat morgen nochmal die letzte Chance. Denn morgen Mittag wird dann ausgelost. Was ihr machen müsst, wie ihr reagieren müsst, sobald ihr die Pausenglocke hört, das verrate ich euch jetzt gleich nochmal nach den besten Hits aller Zeiten. Die kommen jetzt von Rosalind und wir freuen uns auf Rick Springfield und Celebrate Youth.

0: Schönen Nachmittag mit Radio Frankfurt und Rosalind. Auch das schon einer der besten Hits aller Zeiten.
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0: Letzte Chance für diese Woche, morgen Vormittag zwischen 9 und 12 auf diese Pausenglocke zu achten. Die gibt's nämlich zwischen zwei Songs und sobald ihr die hört, müsst ihr uns ganz schnell eine WhatsApp schicken an die 069 und dreimal die 669. Und wenn ihr das gemacht habt, schreibt noch mit dazu Mittagspause und auch noch euren Firmennamen und vor allen Dingen auch mit wie vielen Mitarbeitern ihr gerne die Mittagspause zum Burger essen in der Traumkuh im Main-Taunus-Zentrum im Wert von 200 Euro verbringen möchtet. 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
1: Heute Nachmittag sind bei 23 Grad noch mal ein paar Wolken unterwegs, die bleiben aber harmlos, bevor wir dann die Schwelle zum Sommer überschreiten werden. Jedenfalls mal über das Pfingstwochenende, denn morgen gibt es Sonnenschein bei 26 Grad und ab Samstag kriegen wir 28, vielleicht sogar 29 Grad und das Ganze bis zum Pfingstmontag mit ganz viel Sonnenschein.
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1: Hallo und einen schönen Nachmittag auf die Straße, liebe Autofahrer. Hier ist ein kurzes Update für euch aus der Radio Frankfurt Verkehrsredaktion. Noch ein bisschen Stau auf der A3 zwischen Flughafen und dem Offenbacher Kreuz. Plant ihr aktuell mal 7 Minuten mehr Zeit ein. Und auf der A661 zwischen Bad Homburger Kreuz und Friedberger Landstraße haben wir aktuell auch 7 Minuten Verzögerung. Ansonsten in der Frankfurter City nur kleinere Staus. Wenn ihr da drin seid, dann seid ihr nach 5 Minuten auch ganz schnell durch.
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1: Aktueller Blitzer steht momentan in Mülheim und zwar in der Spessartstraße in der 70er-Zone wird geblitzt. In Hanau haben wir einen Blitzer gemeldet bekommen in der Nussallee. Dort ist 30 erlaubt und in Steinheim in der 80er-Zone von der B45, wenn ihr gerade stadteinwärts unterwegs seid, auch da Fuß vom Gas. Ansonsten, wenn ihr noch was habt für uns, Staus oder Blitzer, dann gerne durchgeben. Ihr könnt uns einfach eine WhatsApp schicken an die 069 und dreimal die 669. Gute Fahrt!
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3: Am Nachmittag zeigt sich eine schwächere Tendenz am deutschen Aktienmarkt. Der DAX liegt bei 24.623 Punkten. Das sind 0,5% weniger als gestern. Die Preise für die Ölsorten Brent und WTI sind wieder gestiegen. Die Friedenshoffnungen mit Blick auf den Persischen Golf, auf die Börsianer zuletzt stark spekuliert hatten, haben sich bisher wieder einmal, muss man sagen, nicht verwirklicht. Das sorgt für eine etwas negative Grundstimmung hier. Mal sehen, was die Wall Street Eröffnung später am Nachmittag bringt. Klar verloren haben bisher Airbus, Rheinmetall und SAP. Auf der Gewinnerseite sehen wir noch Merck, Zalando, Symrise und BASF. Der Euro zeigt sich am Nachmittag mit einem $1.16.10 halbwegs stabil. Aus Frankfurt, Klaus Bente.
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1: 21. Mai 1985. Freddie Mercury ist neu in den Charts mit I Was Born to Love You. Freddies erstes Soloalbum Mr. Bad Guy. Freddies erste Solo-Hitsingle I Was Born to Love You. Er ist gespannt, wie das so klappen wird, zum ersten Mal so ganz ohne seine Bandkollegen von Queen im Hintergrund. Aber gut, man muss sagen, Freddie hat ja nun mal schon einen leichten Vorsprung. Er fängt immerhin nicht bei Null an, sondern seine Fans lieben ihn schon längst. Der Solo-Erfolg kommt also von ganz alleine. Manche Insider behaupten, Freddie hat schon damals gewusst, dass er an AIDS leidet und ahnt, dass er nicht mehr allzu lange leben wird. In den Jahren nach dem Solo-Erfolg schleppt er sich trotz Krankheit immer wieder ins Studio und nimmt Songs auf, die er zu Lebzeiten nicht mehr rausbringen wird. Nach seinem Tod im Herbst 1991 sind alle schockiert. Queen überlegen, ob sie sich von ihm und damit auch von der Band verabschieden sollen. 3 Jahre lang traut sich niemand so recht an seine letzten Gesangsaufnahmen ran. Doch dann geben sich Queen einen Ruck und basteln neue Songs zusammen. Aus den Songschnipseln von Freddie und aus neuen Ideen. So hatte er es gewollt. Sie bringen 1995 nicht nur eine Queen-Version von I Was Born to Love You raus, sondern nennen das letzte Album, auf dem Freddie Mercurys Stimme zu hören ist, Made in Heaven.

0: Hier ist Radio Frankfurt mit Teddy Swims. Das sind die besten Hits aller Zeiten. Und mit Andy Schmidt, aber auch gleich mit Marc Moosbrugger. Denn der kommt nämlich gleich auf der anderen Seite der Nachrichten kurz nach drei und bringt euch weiter in Richtung Sommeranfang. Und ich wünsche euch einen schönen Nachmittag noch. Wenn ihr Bock habt, hören wir uns morgen wieder. Und denkt bitte dran, morgen wieder genau aufpassen. 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In diesem Sinne, bis morgen Mittag.
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0: Morgen Abend rocken sie das Waldstadion und die nächste Stunde performen sie schon hier bei mir, die Herren von Metallica, mit ihrer Version von Whiskey in the Jar. Und freut euch auch auf einen 80er-Popsong von den Pet Shop Boys hier bei Radio Frankfurt. Das sind die besten Hits aller Zeiten an eurem Donnerstagnachmittag. Das hier ist aber erstmal noch die aktuelle Frankfurt-Temperatur. Die haben wir im Gallus gemessen an der Friedrich-Ebert-Anlage. 22 Grad.
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2: Ich bin Dirk Zeitler. Die Bundesanwaltschaft hat in Hamburg Anklage gegen einen mutmaßlichen Spion Irans erhoben. Die Karlsruher Behörde wirft dem Dänen laut Mitteilung unter anderem vor, im Auftrag eines iranischen Geheimdienstes zur Vorbereitung von Mord- und Brandanschlägen Juden in Deutschland ausgespäht zu haben. Einem mitangeklagten Afghane werde versuchte Beteiligung an einem Mord zur Last gelegt. Wegen der hohen Energiepreise infolge des Irankriegs hat die Europäische Kommission ihre Prognose für das Wirtschaftswachstum in Deutschland für das laufende Jahr halbiert. Die Konjunkturexperten erwarten nur noch einen Anstieg des Bruttoinlandsprodukts um 0,6%. Im Herbst lag die Prognose noch bei 1,2%.
3: Das ist keine gute Nachricht. Die Halbierung der Wachstumserwartung für Deutschland ist schlimm genug, aber auch für die gesamte EU sieht es jetzt schlecht aus. Hier wurde die Erwartung von 1,4 auf 1,1% reduziert. Das bedeutet, Deutschlands Wachstum wird wieder geringer sein als im Rest der EU. Schuld sind die Energiepreise, sagt die Kommission, die drücken auf die Wirtschaftstätigkeit. Wirklich überraschend kommt die EU-Schätzung nicht, denn auch die Bundesregierung in Berlin rechnet nur noch mit einem Mini-Wachstum von 0,5%. Aus Brüssel, Dieter Ebeling.
2: Ein langes Feiertagswochenende und die allerbesten Wetteraussichten. Deutschland wird zu Pfingsten unterwegs sein. Das sorgt für volle Straßen, aber auch für volle Züge. Die Deutsche Bahn rechnet mit deutlich mehr Fahrgästen als an normalen Wochenenden.
4: Besonders voll dürfte es im Bahnverkehr am Freitag werden, wenn alle ins Pfingstwochenende starten und dann wieder am Pfingstmontag, wenn die Rückreise ansteht. Vor allem zwischen den großen Metropolen wie Berlin und München, Frankfurt und München oder Hamburg und Berlin rechnet die Bahn mit einer hohen Auslastung der Züge und empfiehlt Reisenden an diesen Tagen einen Sitzplatz zu reservieren. Diana Kramer, Nachrichtenredaktion.
2: Zum Sport. Deutschlands Rekordtorwart Manuel Neuer kehrt 2 Jahre nach seinem Rücktritt zur Fußballweltmeisterschaft in die deutsche Nationalmannschaft zurück. Bundestrainer Nagelsmann setzt bei dem am 11. Juni beginnenden Turnier in den USA, Kanada und Mexiko auf den inzwischen 40 Jahre alten Kapitän des FC Bayern München. Der bislang als Nummer 1 vorgesehene Hoffenheimer Oliver Baumann wird kurz vor dem Start der Vorbereitung auf die WM-Endrunde zurückgestuft.
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5: Mit Klaus Wente, guten Tag. Bundestrainer Julian Nagelsmann hat heute auf dem DFB-Campus in Frankfurt sein Aufgebot für die bevorstehende Fußball-WM in Mexiko, Kanada und den USA bekannt gegeben. Aus Frankfurter Sicht ist der 22-jährige Eintracht-Profi und Abwehrspieler Nathaniel Brown dabei. Brown hat zuvor 3 Einsätze in der deutschen Nationalmannschaft absolviert. Das Freibad Riedbad Bergen-Enkheim hier in Frankfurt startet am Samstag, 23. Mai, also übermorgen, in die Sommersaison. Nach dem planmäßigen Abbau der Traglufthalle steht der Freibadbereich an diesem Tag ab 7 Uhr wieder vollständig zur Verfügung. Mit der Öffnung des Freibads schließt das Hallenbad des Riedbades, das morgen letztmalig genutzt werden kann, teilen die Frankfurter Bäderbetriebe mit.
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0: Die Sonnenbrille solltet ihr heute Nachmittag auf jeden Fall dabei haben, denn es ist einfach nur sonnig. Die Temperaturen schaffen von der Frankfurter City bis rüber nach Friedberg um die 23 Grad. Ein ganz leichter Wind weht dazu. Es bleibt trocken und der Trend für die kommenden Tage. Es wird immer besser über das lange Pfingstwochenende, immer sonniger und immer wärmer bis heißer. 30 Grad sind locker drin am Sonntag.
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0: Euer Update jetzt um kurz nach 3 aus der Radio Frankfurt Verkehrsredaktion mit der A648 Frankfurt-Eschborn.
7: zwischen dem Westkreuz und der Abfahrt Eschborn. Da braucht ihr so ein bisschen länger wegen einer Tagesbaustelle auf dem rechten Fahrstreifen. Knapp 10 Minuten draufrechnen. Ansonsten ist alles soweit fein auf den Straßen. Kommt gut und sicher an euer Ziel.
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7: Ein Blitzer zurzeit in der Kurt-Schumacher-Straße. Es blitzt bei euch in Preungesheim in der Homburger Landstraße. Und noch ein aktueller Blitzer, der ist in Niederrad aufgebaut, und zwar in der Sandhöfer-Allee. Dankeschön, Radio Frankfurt-Hörerin Stefanie. Wenn ihr noch Staus oder Blitzer entdeckt, ruft an oder schickt eine WhatsApp unter der 069 und dann dreimal die 669.
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7: Ein Glücksgriff von Musiklegende Frank Farian gleich mal zum Stundenstart. Die Band No Mercy mit ihrem Popsong Where Do You Go? Hallo, ich bin Marc Moosbrugger, freue mich sehr, dass ihr mit dabei seid. Neu im Kino heute The Mandalorian und Grogu, zwei der aktuell beliebtesten Figuren des Star Wars Franchise auf der großen Leinwand. Schauen wir uns gleich mal genauer an, um 15.10 Uhr.
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0: Hier ist euer Donnerstagnachmittag um gleich 3:15. Radio Frankfurt hier. The Mandalorian und Grogu, das ist ein Film, der zwei der aktuell beliebtesten Figuren des Star Wars Franchise auf die große Leinwand bringt. Wenn ihr die Serie kennt, das eigenständige Kinoabenteuer, das fühlt sich oft an wie eine richtig gute Episode, quasi in XXL. Meine Kollegin Leonie stellt euch den brandneuen Streifen vor.
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1: Die Sonnenbrille solltet ihr heute Nachmittag auf jeden Fall dabei haben, denn es ist einfach nur sonnig. Die Temperaturen schaffen von der Frankfurter City bis rüber nach Friedberg um die 23 Grad. Ein ganz leichter Wind weht dazu. Es bleibt trocken und der Trend für die kommenden Tage. Es wird immer besser über das lange Pfingstwochenende. Immer sonniger und immer wärmer bis heißer. 30 Grad sind locker drin am Sonntag.
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1: Es ist kurz nach 3:30, höchste Zeit für euer Update aus der Radio Frankfurt Verkehrsredaktion mit der A648 Frankfurt Richtung Eschborn zwischen dem Westkreuz und der Abfahrt Eschborn wegen einer Tagesbaustelle auf dem rechten Fahrstreifen. Im Moment knapp 10 Minuten länger. Ich wünsche euch eine gute und sichere Fahrt.
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1: Den haben wir dank eurer Unterstützung unter 069 und dann dreimal die 669. Da könnt ihr uns eine WhatsApp schicken oder einfach anrufen und eben eure Blitzer melden. So wie Radio Frankfurt-Hörerin Priska, die hat in Niederrad in der Sandhöferallee einen entdeckt. Danke fürs Bescheid geben. In Freungesheim, da blitzt es in der Homburger Landstraße und in Offenbach in der Ketteler Straße.
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0: Euch einen schönen Nachmittag. An diesem Donnerstag, bestimmt erwische ich euch jetzt gerade mit dem Handy in der Hand. In der Nacht hängt es am Ladekabel, im Auto wird es vielleicht auch geladen oder ständig zwischendurch dann noch auch irgendwo. Und rund um Akkus kursieren jede Menge Tipps und Mythen. Was stimmt aber wirklich?
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0: Gleich mal die erste Frage. Schadet nächtliches Laden dem Akku tatsächlich, Freddy?
2: Ja, bei modernen Smartphones meistens deutlich weniger als noch vor einigen Jahren. Die Geräte stoppen den Ladevorgang normalerweise nämlich automatisch selbst. Trotzdem mögen Lithium-Ionen-Akkus extreme Temperaturen jetzt nicht besonders gerne. Also das Handy möglichst nicht in der prallen Sonne liegen lassen oder eben unter dem Kopfkissen laden.
0: Was hilft denn wirklich, damit der Akku länger hält?
2: Ja, viele Hersteller empfehlen, den Akku nicht ständig komplett leer werden zu lassen. Regelmäßiges Nachladen im mittleren Bereich ist oft schonender. Außerdem helfen Original- oder hochwertige Ladegeräte. Und wer merkt, dass das Handy beim Laden sehr heiß wird, sollte Hülle und Ladegerät prüfen.
0: Dankeschön, Freddy. Morgen geht's dann vor dem Wochenende um spontane Kurztrips und Ausflüge, die wir auch ohne große Planung machen können.
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0: Wenn es gerade wieder hektisch bei euch im Büro zugegangen ist, gibt's hier einen Popsong zum Runterkommen in der nächsten Stunde von Timbaland und One Republic. Apologize, eine richtig schöne Nummer, freue ich mich schon riesig drauf. Das sind die besten Hits aller Zeiten hier bei Radio Frankfurt und erlebt auch einen 80er-Kracher von Wham. Das hier ist die aktuelle Frankfurt-Temperatur. Wir liegen bei 22 Grad in der Innenstadt am schwarzen Violinschlüssel.
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2: Ich bin Dirk Zeitler. Ein langes Feiertagswochenende und die allerbesten Wetteraussichten. Deutschland wird zu Pfingsten unterwegs sein. Das sorgt für volle Straßen, aber auch für volle Züge. Die Deutsche Bahn rechnet mit deutlich mehr Fahrgästen als an normalen Wochenenden.
3: Vor allem zwischen den großen Metropolen wie Berlin und München, Frankfurt und München oder Hamburg und Berlin rechnet die Bahn mit einer hohen Auslastung der Züge und empfiehlt Reisenden an diesen Tagen einen Sitzplatz zu reservieren. Wer nicht mit zuggebundenen Fahrkarten unterwegs ist, also flexibel reisen kann, sollte sich am besten online informieren, wie hoch die erwartete Auslastung der Züge ist und dann möglichst ausweichen, am besten auf die ganz frühen oder späten Stunden. Diana Kramer, Nachrichtenredaktion.
2: Die Bundesanwaltschaft hat in Hamburg Anklage gegen einen mutmaßlichen Spion Irans erhoben. Die Karlsruher Behörde wirft dem Dänen unter anderem vor, im Auftrag eines iranischen Geheimdienstes zur Vorbereitung von Mord- und Brandanschlägen Juden in Deutschland ausgespäht zu haben. Einem mitangeklagten Afghanen werde versuchte Beteiligung an einem Mord zur Last gelegt. Zum Sport. Deutschlands Rekordtorwart Manuel Neuer kehrt 2 Jahre nach seinem Rücktritt zur Fußballweltmeisterschaft in die deutsche Nationalmannschaft zurück. Bundestrainer Nagelsmann setzt bei dem am 11. Juni beginnenden Turnier in den USA, Kanada und Mexiko auf den inzwischen 40 Jahre alten Kapitän des FC Bayern München.
4: Jeder weiß, was Manu für eine Aura umgibt. Er wird der Mannschaft helfen. Die Begründung des Bundestrainers für seine Kehrtwende in der Torhüterfrage. Natürlich sei die Nachricht für den eigentlich gesetzten Oliver Baumann ein Schlag gewesen. Aber der sei ein super Teamplayer, eine Weltklasse 1B-Lösung, so Nagelsmann. Als jüngster Spieler fährt der 18-jährige Lennart Karl mit, etwas überraschend auch der Mainzer Amiri, auch Leroy Sané, Kölns Elmala und Freiburgs Ginter bleiben dagegen zu Hause. Thomas Thonfeld, Sportredaktion.
2: Der 1. FC Union Berlin hat die Nachfolge von Marie-Louise Ether geregelt und startet mit Mauro Lustrinelli in seine 8. Bundesliga-Saison. Der Schweizer Meistertrainer kommt vom FC Thun und betreut die Berliner ab Sommer, wie der Hauptstadtclub mitteilte. Ether übernimmt wie geplant die Frauenauswahl der Köpenicker.
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5: Mit Klaus Wente, guten Tag. Die Graphische Sammlung der Städel hier in Frankfurt präsentiert im Sommer einen niederländischen Altmeister. Ab dem 18. Juni sind Druckgrafiken und Zeichnungen von Pieter Bruegel dem Älteren aus dem 16. Jahrhundert zu sehen. Heute vor allem als Maler bekannt, machte Bruegel sich bereits früh mit dem Entwerfen von Druckgrafiken einen Namen. Seine Motive reichen von weiten Landschaften über weltliche und religiöse Sinnbilder bis hin zu Alltagsszenen. Und heute in der Nacht von ca. 23 Uhr bis ca. 2.30 Uhr am Freitagmorgen können hier in Frankfurt die Straßenbahnlinien 11, 14 und 21 nicht zwischen dem Platz der Republik und der Zugschwertstraße verkehren. Auf der Mainzer Landstraße müssen dringende Reparaturen ausgeführt werden. Es wird einen Schienenersatzverkehr mit Taxis zwischen Hauptbahnhof und der Zugschwertstraße in Höchst eingerichtet, teilt die VGF mit.
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0: Die Sonnenbrille solltet ihr heute Nachmittag auf jeden Fall dabei haben, denn es ist einfach nur sonnig. Die Temperaturen schaffen von der Frankfurter City bis rüber nach Friedberg um die 23 Grad. Ein ganz leichter Wind weht dazu. Es bleibt trocken und der Trend für die kommenden Tage. Es wird immer besser über das lange Pfingstwochenende, immer sonniger und immer wärmer bis heißer. 30 Grad sind locker drin am Sonntag.
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0: Euer Update aus der Radio Frankfurt Verkehrsredaktion jetzt um kurz nach vier von der A648 Frankfurt-Eschborn zwischen dem Westkreuz und Eschborn. Wegen einer Tagesbaustelle auf dem rechten Fahrstreifen im Moment knapp 20 Minuten mehr Fahrzeit. Und wir schauen in die Frankfurter City. Da klemmt's auch, wenn ihr von Sachsenhausen über die Friedensbrücke und die Basler Straße am Hauptbahnhof vorbei wollt. Knappe 20 Minuten hier drauf rechnen. Kommt sicher an euer Ziel.
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0: Ein Blitzer steht in der Kurt-Schumacher-Straße und Radio Frankfurt-Hörerin Tanja hat im Nordend einen entdeckt, in der Rohrbach-Straße. Vielen Dank fürs Bescheid geben. Noch ein Blitzer in Niederrad in der Sandhöfer-Allee. Habt ihr noch Staus oder Blitzer entdeckt, dann gebt doch gleich Bescheid per Anruf oder per WhatsApp. 069 und dann dreimal die 669.
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0: Mit einem 80er Megapop-Erfolg von ABC starten wir. Wir legen los mit The Look of Love. Ich wünsche euch einen schönen Donnerstagnachmittag. Ich bin Marc Moosbrugger. Und für heute Abend steht entweder stille Comedy an oder relaxten Blues. Mehr dazu gleich um 16.10 Uhr in unseren Veranstaltungstipps.
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0: Einen richtig schönen Donnerstagnachmittag wünsche ich euch. Gleich 15:45. Wenn bei euch heute keine Grillparty angesagt ist, dann gibt's trotzdem einiges zu erleben.
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0: Starbucks Comedy heben mit ihrem brandneuen Programm Showtime in neue Sphären der Comedy ab. Durch die bunte Welt der Showszene. Und das ganz ohne Worte. Lange Reden überlassen die drei Ausnahmekünstler den anderen. Mit vollem Körpereinsatz und umwerfender Mimik produzieren Starbucks Comedy ein wahres Feuerwerk der Lacher. Die Jungs sind Weltmeister der nonverbalen Comedy und tanzen und spielen alles Mögliche und Unmögliche. Showtime mit Starbucks Comedy heute Abend ab 20 Uhr im Bürgerhaus Dreieich in Sprendlingen. Oder erlebt die chillige Akustik-Jam-Session in Bad Soden. Die Bühne dort wird im Laufe des Abends immer wieder von neuen Musikern übernommen. Daraus entsteht ein interessantes und kontrastreiches Musikprogramm. Blues als Magnet in all seinen Facetten. Und das Besondere, wenn ihr Spaß am Spielen habt, dann bringt einfach eure Instrumente mit. Dann könnt ihr selbst onstage performen. Ansonsten genießt ihr eben die relaxte Live-Musik und fühlt den Groove im Blueshaus Bad Soden um 19:30 in der Karlbachquelle. 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
1: Die Sonnenbrille solltet ihr heute Nachmittag auf jeden Fall dabei haben, denn es ist einfach nur sonnig. Die Temperaturen schaffen von der Frankfurter City bis rüber nach Friedberg um die 23 Grad. Ein ganz leichter Wind weht dazu. Es bleibt trocken und der Trend für die kommenden Tage:

0: Es wird immer besser über das lange Pfingstwochenende, immer sonniger und immer wärmer bis heißer. 30 Grad sind locker drin am Sonntag.
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0: 16:30 haben wir es. Hier ist euer Update aus der Radio Frankfurt Verkehrsredaktion mit der A5 Darmstadt-Kassel zwischen dem Frankfurter Kreuz und dem Westkreuz. Da stockt es. Ihr braucht locker eine Viertelstunde länger. Und deswegen ist der Stau auf der A648 auch mal direkt noch ein bisschen dicker geworden. Frankfurt-Eschborn zwischen dem Westkreuz und Eschborn wegen einer Tagesbaustelle auf dem rechten Fahrstreifen. Da ist nur eine Spur frei bis etwa 18 Uhr. Im Moment 20 bis 30 Minuten mehr Fahrzeit. Seid vorsichtig und kommt sicher an euer Ziel.
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0: Den gibt's hier dank eurer Unterstützung per Anruf oder WhatsApp unter 069 und dann dreimal die 669. Wen haben wir denn da? Hallo.
3: Hallo Marc, ich wünsche dir eine schöne Nachmittagsshow und viele liebe Grüße ins Studio schon mal. Ich hätte zwei Blitzer für dich und zwar einer in der Sandhöfer Allee und einer in der Kurt-Schumacher Straße. Liebe Grüße, Radio Frankfurt-Hörer Janek.
0: Cool, direkt im Doppelpack. Vielen Dank fürs Melden. Und Radio Frankfurt-Hörerin Nadja, die hat auch noch einen Blitzer entdeckt in Unterliederbach in der Gotenstraße.
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0: Mit 80er Rock von Billy Idol geht's Richtung Feierabend. Ich wünsche euch einen schönen Donnerstagnachmittag hier bei Radio Frankfurt. Als nächstes gibt's bei den besten Hits aller Zeiten eine entspannte Popnummer von Loy aus Mannheim, Am I Enough? Aber jetzt schauen wir erstmal, was Kapitän Lars Vader, sein Kollege Hans Olo und Flugbegleiterin Fräulein Schieber so Aktuelles zu bequatschen haben.
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2: Jack, One Check, du, was liegt heute an, Kollege Olo?
3: Guten Morgen, Captain Ruth. Der Campino von den Toten Hosen ist zum zweiten Mal Vater geworden mit 63.
2: Ui, dann wird's aber knapp.
3: Wie knapp?
2: Er wollt doch immer 10 kleine Jägermeister. Achtung, Cabin Crew, Fräulein Schieber, bitte ins Cockpit.
4: Ja, Captain.
2: Alles gut bei Ihnen da hinten?
4: Ja, oh, wir haben diese Woche die Bravo im Angebot.
2: Ach, wieso das denn? Klären Sie mich auf.
4: Die Zeitschrift wird doch 70.
2: Ach, deswegen ist diese Ausgabe so zerknittert.
4: Nee, das liegt wohl daran, weil die jeder an Bord schon in den Händen hatte.
2: Ihhh.
4: Warum werfen Sie denn jetzt weg?
2: Ja, wer weiß, wo die Hände waren. Ich war auch mal Bravo-Leser, also ich weiß Bescheid.
4: Also ich mochte die Rubrik Leser treffen ihre Stars. Auch ich hätte so gern Take That getroffen.
2: Ja, ich auch. Ich wollte die auch mal treffen. Ich hatte schon Pflastersteine zurechtgelegt.
4: Haha.
2: Ja, ist doch wahr. Die Mädels in der Klasse, die hatten ja nur Augen für die Jungs in der Bravo. Und der Typ in der Love Story ist so süß. Bla, bla, bla.
4: Oh, das klingt nach Trauma, Chef.
2: Naja, so schlimm ist es auch nicht. Obwohl, am Ende wurden meine Termine beim Dr. Sommer von der Krankenkasse übernommen, nicht?
5: Entschuldigung, habe ich ein Problem?
6: Nein.
2: So, Landanflug Roter Tower meldet, zum 70-Jährigen geht's bei Ingos Imbiss. Kleine Snacks, die sehen aus wie die Prominenten. Hier zum Beispiel Heino, nicht?
4: Ach, lustig.
2: Ja, Starschnittchen.
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0: Das ist doch so ein Nachmittag, der funktioniert mit Dauerkipp am Bürofenster richtig gut. Angenehme Frühlingsluft, die da reinströmt. Und aus dem Radio kommen die besten Hits aller Zeiten hier bei Radio Frankfurt. Mit einem Disco-Banger von Amy Stewart in der nächsten Stunde, Knock on Wood. Oder freut euch auch auf Rock von Queen. Hier ist die aktuelle Frankfurt-Temperatur an diesem Donnerstagnachmittag, 23 Grad. Die kommen aus Sachsenhausen von der Sportanlage Babenhäuser Landstraße.
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2: Ich bin Dirk Zeitler. Die Bundesanwaltschaft hat in Hamburg Anklage gegen einen mutmaßlichen Spion Irans erhoben. Die Karlsruher Behörde wirft dem Dänen laut Mitteilung unter anderem vor, im Auftrag eines iranischen Geheimdienstes zur Vorbereitung von Mord- und Brandanschlägen Juden in Deutschland ausgespäht zu haben. Einem mitangeklagten Afghanen werde versuchte Beteiligung an einem Mord zur Last gelegt. Ein langes Feiertagswochenende und die allerbesten Wetteraussichten. Deutschland wird zu Pfingsten unterwegs sein. Das sorgt für volle Straßen, aber auch für volle Züge. Die Deutsche Bahn rechnet mit deutlich mehr Fahrgästen als an normalen Wochenenden.
3: Vor allem zwischen den großen Metropolen wie Berlin und München, Frankfurt und München oder Hamburg und Berlin rechnet die Bahn mit einer hohen Auslastung der Züge und empfiehlt Reisenden an diesen Tagen einen Sitzplatz zu reservieren. Wer nicht mit zuggebundenen Fahrkarten unterwegs ist, also flexibel reisen kann, sollte sich am besten online informieren, wie hoch die erwartete Auslastung der Züge ist und dann möglichst ausweichen, am besten auf die ganz frühen oder späten Stunden. Diana Kramer, Nachrichtenredaktion.
2: Dänemark will den Kadaver von Buckelwal Timmy von der Urlaubsinsel Anholte in einen Hafen auf dem Festland schleppen. Die Umweltbehörde teilte mit, der stark aufgeblähte Wal liege im flachen Wasser an einem beliebten Strand und könne Anwohner und Touristen belästigen.
4: Ob die Aktion gelingt, ist noch unklar. Sie wird wohl den ganzen Tag andauern. Im Hafen der Stadt Grenau wollen die Dänen den Walkadaver unter die Lupe nehmen. Die Presse darf dabei sein, aber nur mit Sicherheitsabstand. Denn beim Bearbeiten des Kadavers sollen Maschinen und scharfes Werkzeug zum Einsatz kommen. Sollte der Waltransport nicht gelingen, wird das Tier doch auf Anholt untersucht. Die Einheimischen wünschen sich aber, dass der Wal lieber früher als später von ihrer Insel verschwindet. Aus Skandinavien, Julia Weschenbach.
2: Zum Sport. Deutschlands Rekordtorwart Manuel Neuer kehrt 2 Jahre nach seinem Rücktritt zur Fußball-Weltmeisterschaft in die deutsche Nationalmannschaft zurück. Bundestrainer Nagelsmann setzt bei dem am 11. Juni beginnenden Turnier in den USA, Kanada und Mexiko auf den inzwischen 40 Jahre alten Kapitän des FC Bayern München.
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5: Mit Klaus Wente, guten Tag. Bundestrainer Julian Nagelsmann hat heute auf dem DFB-Campus in Frankfurt sein Aufgebot für die bevorstehende Fußball-WM in Mexiko, Kanada und den USA bekannt gegeben. Aus Frankfurter Sicht ist der 22-jährige Eintracht-Profi und Abwehrspieler Nathaniel Brown dabei. Brown hat zuvor 3 Einsätze in der deutschen Nationalmannschaft absolviert. Das Freibad Riedbad Bergen-Enkheim hier in Frankfurt startet am Samstag, 23. Mai, also übermorgen, in die Sommersaison. Nach dem planmäßigen Abbau der Traglufthalle steht der Freibadbereich an diesem Tag ab 7 Uhr wieder vollständig zur Verfügung. Mit der Öffnung des Freibads schließt das Hallenbad des Riedbades, das morgen letztmalig genutzt werden kann, teilen die Frankfurter Bäderbetriebe mit.
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0: Die Sonnenbrille solltet ihr heute Nachmittag auf jeden Fall dabei haben, denn es ist einfach nur sonnig. Die Temperaturen schaffen von der Frankfurter City bis rüber nach Friedberg um die 23 Grad. Ein ganz leichter Wind weht dazu. Es bleibt trocken und der Trend für die kommenden Tage. Es wird immer besser über das lange Pfingstwochenende. Immer sonniger und immer wärmer bis heißer. 30 Grad sind locker drin am Sonntag.
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0: kurz nach fünf jetzt. Hier ist euer Update aus der Radio Frankfurt Verkehrsredaktion. Gleich mal mit der A5 Darmstadt-Kassel. Zwischen dem Frankfurter Kreuz und dem Westkreuz. Hier braucht ihr im Moment knapp 20 Minuten länger. A648 Frankfurt-Eschborn zwischen Rebstock und Eschborn. Da gibt es wegen einer Tagesbaustelle auf dem rechten Fahrstreifen Behinderung. Da ist nämlich nur eine Fahrspur frei. Knapp 20 Minuten auch hier im Moment draufrechnen. Und auch auf der A3 problematisch. Einmal Köln-Würzburg zwischen Frankfurter Kreuz und Offenbacher Kreuz. Hier stockt es. 20 Minuten draufrechnen. Und A3 Frankfurt-Köln zwischen Kelsterbach und dem Mönchhof-Dreieck plus 15 Minuten. Ich wünsche euch eine gute und sichere Fahrt.
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0: Ein Blitzer steht im Nordend in der Rohrbachstraße. Vielen Dank, Radio Frankfurt-Hörerin Caroline. In Riedberg, da wird eure Geschwindigkeit in der Altenhöferallee gemessen und in Unterliederbach in der Gotenstraße. Und wenn ihr noch Staus oder Blitzer entdeckt, gebt doch direkt Bescheid unter der 069 und dann dreimal die 669 per Anruf oder per WhatsApp.
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0: Relaxen Pop von London Beat haben wir gleich mal als erstes an diesem Donnerstagnachmittag. Hallo, ich bin Marc Moosbrugger. Ein Tag, eure Musik, keine Regeln, gibt's jetzt am Pfingstmontag hier bei uns. Der große Pfeif drauf Musikfeiertag. Wir räumen die Playlist komplett weg und ihr bestimmt ganz allein, was läuft. Macht mit und kreiert den wildesten Mix des Jahres für Frankfurt und die Metropolregion. Geht direkt auf radiofrankfurt.de und klickt auf Jetzt Song wünschen und schickt uns euren Track ins Studio. Am Pfingstmontag hören wir ihn dann hoffentlich. Den ganzen lieben langen Tag am Pfeif auf die Playlist Musikfeiertag.
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0: Hier ist euer Nachmittag am Donnerstag bei Radio Frankfurt. Klasse, dass ihr mit dabei seid. Am langen Pfingstwochenende, da gibt's ein Revival, ein Comeback, ein Sequel hier bei uns. 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
1: Die Sonnenbrille solltet ihr heute Nachmittag auf jeden Fall dabei haben, denn es ist einfach nur sonnig. Die Temperaturen schaffen von der Frankfurter City bis rüber nach Friedberg um die 23 Grad. Ein ganz leichter Wind weht dazu. Es bleibt trocken und der Trend für die kommenden Tage: Es wird immer besser über das lange Pfingstwochenende, immer sonniger und immer wärmer bis heißer. 30 Grad sind locker drin am Sonntag.
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1: 5:30, hier kommt euer Update aus der Radio Frankfurt Verkehrsredaktion. Im Moment dauert es am längsten auf der A5 Darmstadt-Kassel zwischen Frankfurter Kreuz und Westkreuz. Ihr braucht eine gute Dreiviertelstunde im Moment länger in diesem Bereich. Auch auf der A648 staut es sich. Frankfurt-Eschborn zwischen Rebstock und Eschborn wegen einer Tagesbaustelle. Da sieht es auch nicht viel besser aus. Locker 20, 30 Minuten plus. Und auch auf der A3 ist das so. Köln-Würzburg zwischen Frankfurter Kreuz und Offenbacher Kreuz mit locker einer halben.

0: halben Stunde, die ihr da drauf rechnen müsst. Und Verzögerungen auch auf der A661 Darmstadt-Bad Homburg zwischen Offenbach, Taunusring und Frankfurt Ost. Knapp 20 Minuten. So sieht's auch in der Gegenrichtung aus. A661 Oberursel-Egelsbach zwischen Bad Homburger Kreuz und Eckenheim. Eine gute und sichere Fahrt.
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0: Dank eurer Unterstützung per Anruf oder WhatsApp an die 069 und dann dreimal die 669 sowie Radio Frankfurt-Hörerin Vanessa, die hat im Nordend in der Rohrbachstraße einen Blitzer entdeckt und gemeldet. Vielen Dank dafür. In Niederrad, da ist auch einer aufgebaut in der Sandhöfer Allee und in Sprendlingen noch ein Blitzer in der Karlstraße.
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0: Klasse, dass ihr mit dabei seid. Zum Feierabend an diesem Donnerstag, dem 21. Mai 2026, machen wir jetzt eine musikalische Zeitreise. Zurück in die Vergangenheit um 46 Jahre genau.
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2: 21. Mai 1980. Dr. Hook sind mit Sexy Eyes neu in den Charts. Dr. Hook gründen sich Ende der 60er Jahre in New Jersey. Damals nennen sie sich noch Dr. Hook and the Medicine Show Tonic for the Soul. Der wahrscheinlich längste Bandname der Welt. Ab 1975 heißen sie dann nur noch Dr. Hook. Anfang der 70er werden sie vor allem bekannt durch den Kinofilm Who is Harry Kellerman and why is he saying those terrible things about me? Den Film mit dem wahrscheinlich längsten Titel der Welt, für den sie zwei Songs beisteuern und auch im Film selbst zu sehen sind, wie sie einen der Songs performen. Dadurch bekommen sie ihren ersten Plattendeal und von da an geht es stetig bergauf. Platte nach Platte, Tour nach Tour, hören mehr Menschen zu und kommen mehr Menschen zu den Konzerten. 1980 kommt dann schon das neunte Album Rising und darauf ist auch ihr Hit Sexy Eyes.

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0: Na, habt ihr euch mit euren Kollegen im Biergarten verabredet oder nicht? Heute ist auf jeden Fall nach langer Zeit mal wieder der erste richtig gute Tag dafür nach Feierabend. Wir begleiten euch dahin. Das sind die besten Hits aller Zeiten hier bei Radio Frankfurt in der nächsten Stunde mit einem Pop-Rock-Song aus den 80ern von Madness oder auch aber einer legendären ABBA-Nummer. Hier die aktuelle Frankfurt-Temperatur, immer noch 23 Grad, die haben wir in höchst gemessen am Dahlbergplatz.
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2: Ich bin Dirk Zeitler. Jeder vierte Verbraucher in Deutschland hat Chatbots wie ChatGPT schon um finanziellen Rat gebeten. Das zeigt eine Umfrage des Digitalverbandes Bitkom. Demnach sehen 56% KI bei Geldanlage, Finanzplanung oder Kreditberatung als Chance, 40% dagegen als Risiko.
3: Die Umfrage macht deutlich, wie offen viele Verbraucher inzwischen für künstliche Intelligenz sind und wie hartnäckig zugleich die Vorbehalte bleiben. Bitkom-Präsident Wintergerst verweist darauf, dass Finanzen eine Vertrauensfrage sind und Anwendungen daher transparent, sicher und nachvollziehbar sein müssen. Beim Online-Banking ist die Digitalisierung längst Alltag. 84% nutzen digitale Angebote, meist per Smartphone-App. Für die Hälfte der Befragten ist das Internet inzwischen der wichtigste Kontakt zur Bank. Viele würden Filialen vor Ort gar nicht vermissen. Thomas Bleskin, Nachrichtenredaktion.
2: Die Bundesanwaltschaft hat in Hamburg Anklage gegen einen mutmaßlichen Spion Irans erhoben. Die Karlsruher Behörde wirft dem Dänen laut Mitteilung unter anderem vor, im Auftrag eines iranischen Geheimdienstes zur Vorbereitung von Mord- und Brandanschlägen Juden in Deutschland ausgespäht zu haben. Einem mitangeklagten Afghanen wird versuchte Beteiligung an einem Mord zur Last gelegt. Nach erfolglosen Transportversuchen bleibt der Kadaver des als Timmy bekannten Buckelwals voraussichtlich über Pfingsten vor der dänischen Urlaubsinsel Anholt liegen. Die dänischen Behörden hatten zunächst probiert, den Wal in tieferes Gewässer zu ziehen, um ihn anschließend in einen Hafen auf dem Festland zu bringen. Es ist nicht gelungen, den geplanten Transport durchzuführen, teilte die dänische Umweltbehörde mit. Zum Sport. Deutschlands Rekordtorwart Manuel Neuer kehrt 2 Jahre nach seinem Rücktritt zur Fußball-WM in die deutsche Nationalmannschaft zurück. Bundestrainer Julian Nagelsmann setzt bei dem Turnier auf den inzwischen 40 Jahre alten Kapitän des FC Bayern München. Thomas Thonfeld, Manuel Neuer zurück im Tor der deutschen Nationalmannschaft. Wie hat denn der Bundestrainer seine Kehrtwende in der Torhüterfrage begründet?
4: Ja, mit Neuers Aura, die der Mannschaft helfen und natürlich die Gegner beeindrucken soll.
5: Was den Manu einfach umgibt, das hab ich nicht, das hat der Olli dann auch weniger, weil er einfach, er hat Titel, extrem viele Titel, er hat eine Aura, er hat einen extrem großen Namen.
4: Für Oliver Baumann war die Nachricht natürlich ein Schlag, das räumt Nagelsmann auch ganz offen ein, aber der sei ein super Teamplayer und eine Weltklasse 1B-Lösung.
2: Vielen Dank, Thomas Thonfeld.
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0: Während ihr jetzt in den wohlverdienten Feierabend startet, gibt's immer noch Sonnenschein. Von den Höhen des Taunus bis runter nach Darmstadt bleibt's heute Abend trocken und immer noch angenehm warm. In der Nacht klart's dann vollends auf. Die Temperaturen kühlen so auf rund 12 Grad ab. Morgen am Freitag geht's genauso grandios weiter. Die letzten Wolkenreste vom Rheingau her sind Geschichte und wir starten direkt mit viel Sonnenschein in den Tag. Überall kriegen wir knapp 24 Grad, noch ein bisschen wärmer also als heute. Und übers lange Pfingstwochenende wird's noch sonniger und noch heißer mit 30 Grad und mehr am Sonntag und Montag.
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0: Kurz nach 6, hier ist euer Update aus der Radio Frankfurt Verkehrsredaktion mit der A5 Darmstadt-Kassel. Zwischen dem Frankfurter Kreuz und dem Westkreuz 20 Minuten draufrechnen. Auch auf der A648 gibt es diese Mehrfahrzeit. Frankfurt-Eschborn zwischen Rebstock und Eschborn. Da gab es eine Tagesbaustelle bis jetzt gerade eben, die ist jetzt abgebaut. Sollte sich also dann langsam alles in Wohlgefallen auflösen. Ich wünsche euch eine gute und sichere Fahrt.
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0: In der Kurt-Schumacher-Straße, da steht ein Blitzer, genauso wie im Nordend in der Rohrbach-Straße. Und in Unterliederbach wird eure Geschwindigkeit auch gemessen in der Gotenstraße. Dankeschön, Radio Frankfurt-Hörerin Tina. Wenn ihr noch Staus oder Blitzer entdeckt, 069 und dann dreimal die 669, ruft einfach an oder schickt gerne eine WhatsApp vorbei.
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0: Freut euch direkt auf Pop-Rock von Rod Stewart. Hier gibt's Baby Jane. Hi, ich bin Marc Moosbrugger und morgen um diese Zeit, da sind wir schon wieder mittendrin im Wäldchestag. Der läuft dann endlich wieder. Das lange Festwochenende startet im Stadtwald am Oberforsthaus. Natürlich mit dem großen Finale am Dienstag nach Pfingsten, am eigentlichen Wäldchestag. Bleibt definitiv der wichtigste Feiertag der Frankfurter. Ja, noch vor einigen Jahren wurde allen spätestens ab 13 Uhr freigegeben, um zu feiern. Auch wenn diese schöne Tradition leider der Vergangenheit angehört, lassen wir uns dadurch die Lust am Feiern nicht verderben und ziehen definitiv in den Stadtwald. Ab morgen dann wieder 4 Tage lang.
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0: Ein Chartbreaker aus der jüngeren Vergangenheit von Alex Warren hier bei Radio Frankfurt. Das sind die besten Hits aller Zeiten. Jetzt gibt's gleich Rock von Smash Mouth. Schon ein bisschen abgefahren, der Song. All Star, aber es geht sicher noch ein bisschen schräger an Pfingstmontag. Da könnt ihr uns überraschen, denn am Pfingstmontag gibt's bei uns nur eine einzige Regel. Es gibt keine Regel. Vom 80er-Kult hin bis über Deutschrap bis hin zum schrägen One-Hit-Wonder. Es ist alles möglich. Ihr gestaltet unsere Playlist zu eurem persönlichen Soundtrack für Frankfurt und die Metropolregion. Also lasst uns am Montag die Playlist gemeinsam wild machen und schickt uns doch jetzt schon mal euren Wunschsong direkt auf radiofrankfurt.de. Pfeif auf die Playlist. Eure Songs zählen. Ich bin sehr gespannt, was da so reinkommt und freue mich schon auf Pfingstmontag.
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1: Während ihr jetzt in den wohlverdienten Feierabend startet, gibt's immer noch Sonnenschein. Von den Höhen des Taunus bis runter nach Darmstadt bleibt's heute Abend trocken und immer noch angenehm warm. In der Nacht klart's dann vollends auf. Die Temperaturen kühlen so auf rund 12 Grad ab. Morgen am Freitag geht's genauso grandios weiter. Die letzten Wolkenreste vom Rheingau her sind Geschichte und wir starten direkt mit viel Sonnenschein in den Tag. Überall kriegen wir knapp 24 Grad. Noch ein bisschen wärmer also als heute. Und übers lange Pfingstwochenende wird's noch sonniger und noch heißer mit 30 Grad und mehr am Sonntag und Montag.
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1: 6:30 und hier ist euer Update aus der Radio Frankfurt Verkehrsredaktion. Gleich mal mit der A5 Darmstadt-Kassel zwischen dem Frankfurter Kreuz und dem Westkreuz. Hier braucht ihr knapp 15 bis

0: 20 Minuten im Moment länger. Außerdem auch Stau auf der A648 Frankfurt-Eschborn zwischen Rebstock und Eschborn. Nach einer Tagesbaustelle, die jetzt abgebaut ist auf dem rechten Fahrstreifen, noch immer Stau, knapp 15 bis 20 Minuten draufrechnen, wenn ihr da unterwegs seid. Ich wünsche euch eine gute und sichere Fahrt.
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0: Jederzeit erreichbar für euch unter 069 und dann dreimal die 669. Radio Frankfurt-Hörerin Kathi hat sich gemeldet und einen Blitzer entdeckt im Nordend in der Rohrbachstraße. Danke fürs Bescheidgeben. Der nächste steht zurzeit in Offenbach in der Kettelerstraße und noch einer im Moment in Egelsbach in der Darmstädter Landstraße.
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3: Am deutschen Aktienmarkt dominierte heute eine schwächere Tendenz. Am Abend hatte der DAX schließlich 0,5% auf 24.606 Punkte eingebüßt. Das fortgesetzte Auf und Ab bei den Bemühungen um eine Lösung des USA-Iran-Konflikts hat die Anleger wieder stärker verunsichert, zumal es mit dem Ölpreis heute in die falsche Richtung ging. Die Rohölnotierungen sind gestiegen. Unter den 40 Standardwerten haben Airbus, Münchner Rückversicherung und Rheinmetall überdurchschnittlich verloren. Favorisiert von den Anlegern wurden dagegen Merck, Zalando und Symrise mit steigenden Notierungen. Der Euro war am Abend auf 1,1585 Dollar gefallen. Aus Frankfurt Klaus Bente.
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0: Closer Rock von Genesis. Das sind die besten Hits aller Zeiten an eurem Donnerstagabend. Macht euch als nächstes bereit für Huey Lewis and the News und ein Kult 80er Stuck with You. Aber wenn ich das hier jetzt schon wieder höre, knurrt mir direkt der Magen.
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1: Ich bin Babit Büchner. Die Bundesanwaltschaft hat Anklage gegen einen mutmaßlichen iranischen Spion erhoben. Die Karlsruher Behörde wirft dem Dänen mit afghanischen Wurzeln vor, Juden und Freunde Israels in Deutschland ausgespäht zu haben, um damit Mord- und Brandanschläge vorzubereiten. Ziele waren demnach unter anderem der Präsident des Zentralrats der Juden, Josef Schuster, sowie der Präsident der deutsch-israelischen Gesellschaft, Volker Beck. Mit angeklagt ist ein mutmaßlicher Komplize. Jeder vierte Verbraucher in Deutschland hat Chatbots wie ChatGPT schon einmal um finanziellen Rat gebeten. Das zeigt eine Umfrage des Digitalverbands Bitkom. Demnach sehen 56% KI bei Geldanlage, Finanzplanung oder Kreditberatung als Chance, 40% als Risiko.
2: Die Umfrage macht deutlich, wie offen viele Verbraucher inzwischen für künstliche Intelligenz sind und wie hartnäckig zugleich die Vorbehalte bleiben. Bitkom-Präsident Wintergerst verweist darauf, dass Finanzen eine Vertrauensfrage sind und Anwendungen daher transparent, sicher und nachvollziehbar sein müssen. Beim Online-Banking ist die Digitalisierung längst Alltag. 84% nutzen digitale Angebote, meist per Smartphone-App. Für die Hälfte der Befragten ist das Internet inzwischen der wichtigste Kontakt zur Bank. Viele würden Filialen vor Ort gar nicht vermissen. Thomas Bleskin, Nachrichtenredaktion.
1: Der Kadaver von Buckelwal Timmy bleibt voraussichtlich über Pfingsten vor der dänischen Urlaubsinsel Anholt liegen. Ein erster Transportversuch der dänischen Behörden ist gescheitert. Sie wollten den Wal in tieferes Gewässer ziehen, um ihn anschließend in einen Hafen auf dem Festland zu bringen. Er steckt aber nun auf einer Sandbank fest und die Aktion wurde vorübergehend unterbrochen. Und zum Sport. Fußball-Bundestrainer Julian Nagelsmann hat heute bekannt gegeben, welche 26 Spieler er mit zur WM nimmt. Deutschlands Rekordtorwart Manuel Neuer kehrt dabei 2 Jahre nach seinem Rücktritt in die deutsche Nationalmannschaft zurück, als Nummer 1 im Tor. Nagelsmann sagte, Manuel Neuer werde der Mannschaft helfen.
3: Was den Manu einfach umgibt, das habe ich nicht. Das hat der Olli dann auch weniger, weil er hat Titel, extrem viele Titel. Er hat eine Aura, er hat einen extrem großen Namen.
1: Auch Joshua Kimmich, Nico Schlotterbeck und Leon Goretzka fliegen mit in die USA. Das erste Gruppenspiel der DFB-F ist am 14. Juni.
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4: Während ihr jetzt in den wohlverdienten Feierabend startet, gibt's immer noch Sonnenschein. Von den Höhen des Taunus bis runter nach Darmstadt bleibt's heute Abend trocken und immer noch angenehm warm. In der Nacht klart's dann vollends auf. Die Temperaturen kühlen so auf rund 12 Grad ab. Morgen am Freitag geht's genauso grandios weiter. Die letzten Wolkenreste vom Rheingau her sind Geschichte und wir starten direkt mit viel Sonnenschein in den Tag. Überall kriegen wir knapp 24 Grad. Noch ein bisschen wärmer also als heute. Und übers lange Pfingstwochenende wird's noch sonniger und noch heißer mit 30 Grad und mehr am Sonntag und Montag.
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4: Hier ist euer Update aus der Radio Frankfurt Verkehrsredaktion. Jetzt um kurz nach 7 mit der A5 Darmstadt-Kassel. Hier braucht ihr im Moment noch ein bisschen länger, wenn ihr unterwegs seid. Zwischen Frankfurter Kreuz und Westkreuz leichte Verzögerung noch mit 10 Minuten, aber bei weitem nicht mehr so übel, wie es jetzt schon den Nachmittag und den Abend auch war. Passt auf und kommt sicher an euer Ziel, seid aber auch nicht zu schnell unterwegs, denn es stehen Blitzer rum. Einer im Augenblick in der Kurt-Schumacher-Straße, der nächste steht bei euch im Nordend und zwar in der Rohrbach-Straße und in Unterliederbach ist auch noch ein Blitzer aufgebaut in der Gotenstraße. Vielen Dank, Radio Frankfurt-Hörerin Laura fürs Melden. Und wenn ihr noch Staus oder Blitzer entdeckt, ruft an oder schickt eine WhatsApp rein. 069 und dann dreimal die 669.
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4: Mit einem chilligen Elektro-Dance-Pop-Song von Savage Garden starten wir durch. Hier gibt's für euch To the Moon and Back. Hallo, ich bin Marc Moosbrugger. Klasse, dass ihr mit dabei seid an diesem Donnerstagabend. The Mandalorian and Grogu, das sind zwei der aktuell beliebtesten Figuren des Star Wars-Franchise und die kommen jetzt auf die große Leinwand. Ein neues Kinoabenteuer, da schauen wir uns gleich mal um 19.10 Uhr genauer an.
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0: Auf geht's in euren Feierabend mit Radio Frankfurt an diesem Donnerstag. The Mandalorian und Grogu bringt zwei der aktuell beliebtesten Figuren des Star Wars Franchise auf die große Leinwand. Wenn ihr die Serie kennt, das eigenständige Kinoabenteuer fühlt sich oft an wie eine richtig gute Episode, quasi in XXL. Und meine Kollegin Leonie stellt euch den brandneuen Streifen jetzt vor.
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7: Wir alle kennen die Geschichten über den mandalorianischen Kopfgeldjäger und dieses Kind.
8: Ich jage nur imperiale Kriegsverbrecher. Wir werden jeden Schurken in diesem Kartenspiel ausschalten.
7: Hier geht es nicht um Rache. Es geht darum, einen weiteren Krieg zu verhindern.
9: The Mandalorian ist zurück. Nach der erfolgreichen Serie kommt jetzt die Fortsetzung als Kinofilm. Nach dem Sturz des Imperiums versucht die neue Republik, Ordnung in die Galaxie zu bringen. Doch verstreute Imperialkriegsherren treiben immer noch ihr Unwesen. Der Mandalorian-Krieger und sein kleiner Freund Grogu werden auf eine gefährliche Mission geschickt.
8: Schnall dich an.
7: Wir brauchen einen Profi.
8: Festhalten.
7: Was, wenn du nicht da bist, um ihn zu beschützen?
8: Alles in Ordnung?
9: Gesundheit. Und was darf bei einem richtigen Star Wars Film nicht fehlen? Richtig epische Musik und ganz viel Spannung.
8: Bevor es losgeht, überprüfst du deine Rüstung.
7: Wir beschützen all das, wofür die Rebellion gekämpft hat.
10: Viel Glück.
11: Ja.
10: Das wirst du brauchen.
9: The Mandalorian and Grogu, ab jetzt im Kino.
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1: Während ihr jetzt in den wohlverdienten Feierabend startet, gibt's immer noch Sonnenschein. Von den Höhen des Taunus bis runter nach Darmstadt bleibt's heute Abend trocken und immer noch angenehm warm. In der Nacht klart's dann vollends auf. Die Temperaturen kühlen so auf rund 12 Grad ab. Morgen am Freitag geht's genauso grandios weiter. Die letzten Wolkenreste vom Rheingau her sind Geschichte und wir starten direkt mit viel Sonnenschein in den Tag. Überall kriegen wir knapp 24 Grad. Noch ein bisschen wärmer also als heute. Und übers lange Pfingstwochenende wird's noch sonniger und noch heißer mit 30 Grad und mehr am Sonntag und Montag.
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1: Hier ist euer Update um 7:30 aus der Radio Frankfurt Verkehrsredaktion. Keine größeren Verzögerungen mehr. In der Frankfurter City stockt es noch so ein bisschen, wenn ihr von Sachsenhausen über die Friedensbrücke und die Basler Straße dann am Hauptbahnhof vorbeifahrt. Knapp 10, 15 Minuten mehr Fahrzeit im Moment. Aber ansonsten alles soweit entspannt. Kommt gut und sicher an, aber seid nicht zu schnell unterwegs, denn es gibt Blitzer und einer steht in der Innenstadt in der Kurt-Schumacher-Straße oder auch im Nordend in der Rohrbachstraße und in Offenbach blitzt es auch noch in der Ketteler Straße. Dankeschön, Radio Frankfurt-Hörerin Maike. Wenn ihr noch Staus oder Blitze entdeckt, gebt Bescheid per Anruf oder per WhatsApp unter der 069 und dann dreimal die 669.

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0: Die Feierabendzeit an eurem Donnerstag, heute am 21. Mai 2026. Ich freue mich, dass ihr mit dabei seid und dass ihr mit mir jetzt eine musikalische Zeitreise in die Vergangenheit unternehmt. Und zwar um 10 Jahre zurück, genau.
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2: 21. Mai 2016. The Strumbellas sind mit Spirits neu in den Charts. The Strumbellas gründen sich 2008 in Toronto, Kanada. 4 der 6 Mitglieder kennen sie schon einige Jahre. Die letzten beiden folgen einem Aufruf auf einer Internetseite und stoßen zur Band dazu. Zwischen den 6 passt es einfach. Jeder ist sich seiner Rolle in der Band bewusst und sie verstehen sich so gut und arbeiten so gut zusammen, dass es eigentlich schon fast beneidenswert ist. Die erste EP erscheint schon ein Jahr nach der Gründung und ist bei vielen Bloggern in Kanada ziemlich beliebt. Dadurch wird die Band in der Region um Toronto sehr bekannt und spielt in den kommenden Jahren einige große Festivals. Hier lernen sie ihr neues Label kennen und auch ihren neuen Manager. Mit jeder Single wächst ihre Bekanntheit. Sie erobern zuerst Kanada, dann Amerika und irgendwann auch den europäischen Musikmarkt. 2016 kommt dann schon das 3. Album der Strumbellas und drauf ist auch ihr größter Hit,

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6: Ich bin Babette Büchner. Nach dem Einsturz eines Wohnhauses in Görlitz ist in den Trümmern eine dritte Leiche gefunden worden. Es handle sich um einen Mann, mit hoher Wahrscheinlichkeit um den dritten Vermissten, sagte ein Polizeisprecher. Vorher wurden bereits zwei Leichen geborgen. Nach Polizeiangaben sind es die Touristinnen aus Rumänien, 25 und 26 Jahre alt. Das Haus mit Miet- und Ferienwohnungen war am Montagabend eingestürzt. Vermutet wird ein Gasleck. Experten sollen der Bundesregierung demnächst Vorschläge für eine Großreform der Rente vorlegen. Vorher löst schon ein Bildbericht über eine mögliche Anhebung des Renteneintrittsalters auf 70 Jahre Diskussionen aus. Betroffen wären alle ab 1990 Geborenen, heißt es darin. Es gab allerdings schnellen Widerspruch aus der Bundesregierung und von Mitgliedern der vertraulich tagenden Kommission. Alle machten deutlich, dass bisher nichts entschieden sei. Die Bundesanwaltschaft hat Anklage gegen einen Mann erhoben, der im Auftrag des Irans Juden und Freunde Israels für Mord- und Brandanschläge ausgespäht haben soll. Darunter waren der Präsident des Zentralrats der Juden, Josef Schuster, sowie der Präsident der Deutsch-Israelischen Gesellschaft, Volker Beck.
7: Mit angeklagt ist ein mutmaßlicher Komplize. Er soll ihm zugesagt haben, bei möglichen Anschlägen zu helfen. Der 53 Jahre alte Hauptbeschuldigte soll im vergangenen Jahr den Auftrag von einer Auslandseinheit der iranischen Revolutionsgarden erhalten haben. Er sollte Informationen über Schuster und Beck einholen und zwei jüdische Lebensmittelhändler in Berlin ausspähen. Tine Klimach, Nachrichtenredaktion.
6: Und zum Sport. Fußball-Bundestrainer Julian Nagelsmann hat heute bekannt gegeben, welche 26 Spieler er mit zur WM nimmt. Deutschlands Rekordtorwart Manuel Neuer kehrt dabei in die deutsche Nationalmannschaft zurück.
8: Namen wie den von Kapitän Joshua Kimmich, Nico Schlotterbeck oder Leon Goretzka hat der DFB bereits im Laufe des Vormittags veröffentlicht. Das Comeback von Manuel Neuer als deutsche Nummer 1 hingegen hob der Bundestrainer sich für die offizielle Kaderverkündung auf. Und seine Entscheidung für Neuer begründete er da so.
9: Da haben wir uns dafür entschieden, dass zu den besten drei Torhütern des Landes der Alex, der Olli und der Manu gehört.
8: Aus München, Pia Wegner.
6: Das erste Gruppenspiel der DFB 11 ist am 14. Juni.
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1: Ich bin David Riemer. Bei Flügen aus Deutschland wird ab Juli weniger Ticketsteuer fällig. Der Bundestag hat am Abend eine Gesetzesänderung beschlossen. Dadurch sinkt die Abgabe je nach Strecke um einen Betrag zwischen 2,50 Euro und 11,40 Euro pro Flug.
2: Der Luftverkehr in Deutschland stagniert. Die Luftverkehrsbranche sieht dafür in der Ticketsteuer zusammen mit ebenfalls stark gestiegenen Gebühren für Passagierkontrollen und Flugsicherungen einen Hauptgrund. Für sie ist die aktuelle Absenkung aber nur ein notwendiger erster Schritt gegen bestehende Wettbewerbsnachteile. Bei den Passagieren ankommen dürfte die Steuersenkung. Der Preisvorteil könnte aber beispielsweise durch steigende Kerosingebühren schnell wieder zunichte gemacht werden. Aus Berlin, Dirk Zeitler.
1: Nach dem Einsturz eines Wohnhauses in Görlitz ist in den Trümmern eine dritte Leiche gefunden worden. Es handle sich um einen Mann, mit hoher Wahrscheinlichkeit um den dritten Vermissten, sagt ein Polizeisprecher. Vorher wurden bereits zwei Leichen geborgen. Das Haus mit Miet- und Ferienwohnungen war am Montagabend eingestürzt, vermutet wird ein Gasleck. Die Rente ist immer ein Aufregerthema. Aktuell löst ein Bildbericht Diskussion im politischen Berlin aus. Die von der Bundesregierung eingesetzte Rentenkommission, die bis Ende Juni Vorschläge für umfassende Reformen der Alterssicherung machen soll, wolle eine Anhebung des Renteneintrittsalters auf 70 Jahre empfehlen, heißt es darin.
3: Es gab schnellen Widerspruch aus der Bundesregierung und auch von Mitgliedern der Rentenkommission. Bisher sei nichts entschieden und es dauere noch ein paar Wochen, bis die Vorschläge auf dem Tisch lägen, hieß es. Laut Artikel soll die Rente ab 70 für diejenigen gelten, die in den 90ern geboren sind und eben jünger. Auch das Rentenniveau soll sinken und es soll aktuell darüber diskutiert werden, ob man nach wie vor früher in Rente gehen darf. Rente mit 70 hatte schon Wirtschaftsministerin Reiche von der CDU ins Spiel gebracht. SPD, Gewerkschaften und Sozialverbände sind gegen eine generelle Anhebung der Altersgrenze. Aus Berlin, Tine Klimach.
1: Bundestrainer Julian Nagelsmann hat heute bekannt gegeben, welche 26 Spieler er mit zur WM nimmt. Deutschlands Rekordtorwart Manuel Neuer kehrt dabei in die deutsche Nationalmannschaft zurück als Nummer 1 im Tor. Angeführt wird das Aufgebot von Kapitän Joshua Kimmich. Neu mit dabei ist unter anderem Lennart Karl vom FC Bayern. Das erste Gruppenspiel der DFB-Elf ist am 14. Juni.
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1: Ich bin David Riemer. Ab Juli wird bei Flügen aus Deutschland weniger Ticketsteuer fällig. Der Bundestag hat am Abend eine entsprechende Gesetzesänderung verabschiedet. Je nach Strecke sinkt die Abgabe pro Flug um 2,50 Euro bis 11,40 Euro. Ob Tickets dadurch günstiger werden, ist allerdings unklar. Wegen stark gestiegener Kerosinpreise gilt es als zweifelhaft, dass Airlines die Ersparnis an Kunden weitergeben. Experten sollen der Bundesregierung demnächst Vorschläge für eine Großreform der Rente vorlegen. Vorher löst schon ein Bildbericht über eine mögliche Anhebung des Renteneintrittsalters auf 70 Jahre Diskussionen aus. Wer ab den 2060er Jahren in Rente geht, für den würden die 70 gelten, hieß es darin. Betroffen wären damit die ab 1990 Geborenen. Es gab allerdings schnellen Widerspruch aus der Bundesregierung und von den Mitgliedern der vertraulich tagenden Kommission. Alle machten deutlich, dass bisher nichts entschieden sei. Nach dem Einsturz eines Wohnhauses in der sächsischen Stadt Görlitz ist in den Trümmern eine dritte Leiche gefunden worden. Es handle sich mit hoher Wahrscheinlichkeit um den vermissten 48-Jährigen, teilte die Polizei mit.
2: Nach den drei Vermissten war unermüdlich gesucht worden. Mit Spürhunden, teils arbeiteten die Einsatzkräfte sich auch mit Schaufeln und bloßen Händen durch den Trümmerberg. Zwei Leichen waren bereits geborgen worden. Zwei Frauen aus Rumänien, die als Touristinnen nach Görlitz kamen, 25 und 26 Jahre alt. Die Opfer werden nun in der Rechtsmedizin untersucht. Ergebnisse werden erst in den kommenden Tagen erwartet. Das Haus mit Miet- und Ferienwohnungen war am Montagabend eingestürzt. Vermutet wird ein Gasleck. Babette Büchner, Nachrichtenredaktion.
1: Wer fährt für Deutschland zur Fußball-Weltmeisterschaft? Das wurde nun geklärt. Im Fokus stand vor allem die Torhüterposition. Kollege Thomas Thunfeld, Manuel Neuer kehrt nach seinem selbsterklärten Rücktritt also zurück ins Tor der Nationalmannschaft. Wie hat denn der Bundestrainer seine Kehrtwende in der Torhüterfrage begründet?
3: Ja, mit Neuers Aura, die der Mannschaft helfen und natürlich die Gegner beeindrucken soll.
4: Was den Manu einfach umgibt, das habe ich nicht, das hat der Olli dann auch weniger, weil er einfach, er hat Titel, extrem viele Titel, er hat eine Aura, er hat einen extrem großen Namen.
3: Für Oliver Baumann war die Nachricht natürlich ein Schlag, das räumt Nagelsmann auch ganz offen ein, aber der sei ein super Teamplayer und eine Weltklasse 1B-Lösung.
1: Vielen Dank, Thomas Thunfeld.
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1: Ich bin David Riemer. Bei Flügen aus Deutschland wird ab Juli weniger Ticketsteuer fällig. Der Bundestag hat am Abend eine Gesetzesänderung beschlossen. Dadurch sinkt die Abgabe je nach Strecke um einen Betrag zwischen 2,50 Euro und 11,40 Euro pro Flug.
2: Der Luftverkehr in Deutschland stagniert. Die Luftverkehrsbranche sieht dafür in der Ticketsteuer zusammen mit ebenfalls stark gestiegenen Gebühren für Passagierkontrollen und Flugsicherungen einen Hauptgrund. Für sie ist die aktuelle Absenkung aber nur ein notwendiger erster Schritt gegen bestehende Wettbewerbsnachteile. Bei den Passagieren ankommen dürfte die Steuersenkung. Der Preisvorteil könnte aber beispielsweise durch steigende Kerosingebühren schnell wieder zunichte gemacht werden. Aus Berlin, Dirk Zeitler.
1: Bei einem Cyberangriff auf einen externen Dienstleister deutscher Kliniken sind Daten zehntausender Patientinnen und Patienten gestohlen worden. Allein die Uniklinik Köln meldet rund 30.000 Betroffene. In Baden-Württemberg wurden Daten von mehr als 72.000 Personen der Unikliniken Freiburg, Ulm, Heidelberg und Tübingen erbeutet. Gestohlen wurden etwa Namen, Geburtsdaten und Adressen, teils auch Rechnungsdaten mit Hinweisen auf Diagnosen und Behandlungen. Die Kliniken betonen, Patientenversorgung und klinische Systeme waren zu keinem Zeitpunkt betroffen. Jeder vierte Verbraucher in Deutschland hat Chatbots wie ChatGPT schon um finanziellen Rat gebeten. Das zeigt eine Umfrage des Digitalverbandes Bitkom. Demnach sehen 56% KI bei Geldanlagen, Finanzplanung oder Kreditberatung als Chance, 40% als Risiko.
3: Die Umfrage macht deutlich, wie offen viele Verbraucher inzwischen für künstliche Intelligenz sind und wie hartnäckig zugleich die Vorbehalte bleiben. Bitkom-Präsident Wintergerst verweist darauf, dass Finanzen eine Vertrauensfrage sind und Anwendungen daher transparent, sicher und nachvollziehbar sein müssen. Beim Online-Banking ist die Digitalisierung längst Alltag. 84% nutzen digitale Angebote, meist per Smartphone-App. Thomas Bleskin, Nachrichtenredaktion.
1: Zum Handball. Der SC Magdeburg hat seinen ersten Meistermatchball genutzt und den vierten gesamtdeutschen Titelgewinn vorzeitig perfekt gemacht. Der souveräne Tabellenführer der Bundesliga gewann das Topspiel gegen Verfolger SG Flensburg-Handewitt in letzter Sekunde mit 31:30. Dadurch ist Magdeburg an den letzten drei Spieltagen von den Verfolgern nicht mehr einzuholen.
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